0: zum Beispiel geguckt nach einer Telefonnummer, wo man Schlüsseldienst herkriegt und so weiter und so fort, angerufen. Das ist ihr dreimal passiert. Einmal ist er draußen mit ihrem Scooter fast umgefallen. Da habe ich ihn mit einem anderen Nachbarn zusammen noch aufgerafft. Obwohl sie vorher fies mir gegenüber war. Und trotzdem habe ich das dann verziehen. Weil ich habe trotzdem gedacht, wie kannst du den einfach da liegen lassen. Da habe ich dann bei dem Nachbarn geklingelt und haben wir die zusammen aufgerafft. Mm. Und habe auch nie was entgegenverlangt. Im Gegenteil, nachher hat sie selbst von sich aus gesagt, soll ich ihr was mitbringen? Da habe ich dann mal gesagt, ja, bringen wir mal dies oder jenes mit Kleinigkeiten. Und dann wollte ich das damit wieder gut machen, was sie vorher falsch gemacht hat.
1: Na, ich verstehe. Und wie hast du darauf reagiert?
0: Da habe ich gesagt, Dankeschön, das musst du nicht immer machen, habe ich gesagt. Und nachher ist sie ja noch auch nachher verstorben.
1: Oh nein.
0: Und ja. Das sagen wir mal, die letzten anderthalb Jahre, das ging mit ihr ganz gut. Wir haben auch gut gequatscht miteinander nachher und dann ist sie auch verstorben.
1: Aber eine Person mit einem guten Herz, kann man sagen, oder?
0: Nein.
1: Warum nicht? Warum sagst du das so? Ich hatte das Gefühl, da kam die Einsicht, aber du sagst nein, warum?
0: Nee, die hat einen guten Charakter zu teilen gehabt. Weil sie eben gerne gestichelt hat. Zum Beispiel bei mir hat sie gesagt, guck mal, wie die läuft, guck mal dies, guck mal das.
1: Nee, Moment mal, sie wollte mit dir zusammen über andere lästern. Und das hat dir dann das Gefühl gegeben, das kann kein guter Mensch sein, ja?
0: Nee, die hat auch über mich gelästert.
1: Auch über dich? Aber dann mit anderem natürlich?
0: Ja.
1: Okay. Ja, das bestätigt natürlich das, was ich immer wieder sage. Passt auf vor Menschen, die mit euch lästern, über andere, weil die tun das häufig auch ohne euch, also mit anderen über euch, ne?
0: Richtig. Und ich sage nur eben, das habe ich trotzdem verziehen, wo sie sich hier in Not befunden hatte. Die war ja schon an die 80 da nachher und da konnte die Frau nicht einfach vor der Türe stehen lassen.
1: Und sie hat trotz dieser großen Unterstützung danach immer noch weitergemacht oder hat es sie ein wenig...
0: Nee, danach hat sie nicht mehr gehetzt. Weil die hatte ja Zeit. Erstens hat sie keinen mehr zum Hetzen gehabt und zweitens hat sie dann über mich nicht mehr gehetzt.
1: Und trotzdem sagst du nicht, dass sie jetzt irgendwie mit einer Erkenntnis, Erleuchtung irgendwie die letzten Jahre erlebt hat.
0: Also, dass die Frau sich dann nachher, wenn sie noch gesund gewesen wäre und hätte vielleicht noch 5, 6 Jahre gelebt oder so, das glaube ich nicht, dass sie sich geändert hätte.
1: Okay. Naja, immerhin ging es nicht mehr gegen dich, ne? Ist ja die Hauptsache.
0: Weil die hat ja vorher immer rumgehetzt gehabt.
1: Ja.
0: Das weiß ich noch vom anderen Nachbarn. Und die hat ja auch immer was gegen Kinder gehabt, rumgebrüllt und all so Dinger. Dass sie da in Ruhe denen gesagt hat, das dürfen sie nicht und das nicht machen auf ihrer Terrasse und so weiter und so fort. Und die hat den Kindern schon Wasser übergeschüttet und all so Dinger gemacht.
1: Ach, wie unnötig. Hast du sie eigentlich auf dieses Meckern, Lästern und so weiter, hast du sie darauf mal angesprochen? Oder wie hast denn du reagiert, wenn die jetzt zu dir kam und gesagt hat, du hast es schon gehört, die und die und das und so weiter? Hast du das dann einfach nur, weiß ich nicht, hast du dann gesagt, du pass auf, das möchte ich nicht mit dir über sowas reden oder weiß ich nicht? Oder hast du es einfach nur runtergeschluckt?
0: Nee, das ist schon mal ein Beispiel. Da hat sie mal gerufen für ihr in ihre Wohnung, weil sie wollte sich Wäsche waschen und hat um Hilfe gebeten, weil sie ja nicht mehr so konnte. Und einzig so, was ich sehe, gesagt, ich will nur einen Ton nicht hören. Wenn du zu mir oder über mich redest, ich hätte bei dir was geklaut, bist du für mich gestorben. Und das hat sie ja dann auch nie gemacht. Ich habe mich abgesichert, mir gegenüber, ja. Aber ich habe nicht gehört, wenn die über andere lästern wollte.
1: Moment, du hast zu ihr gesagt, ich helfe dir gerne bei dir zu Hause, aber ich will nicht hören, dass mir zu Ohren kommt, ich hätte bei dir zu Hause was gestohlen.
0: Genau.
1: Weil du Angst hattest, dass sie dir, warum hast du gedacht, dass sie mit so einer Lüge kommt? Oder kommen könnte, besser gesagt. Warum? Hat sie das in der Vergangenheit schon mal gemacht?
0: Genau. Nicht bei mir jetzt, aber bei anderen.
1: Ja, aber da hat sie gemeint, oh, da kam der und der bei mir vorbei und der hat mich wahrscheinlich bestohlen, oder wie?
0: Genau, richtig. Richtig. Einmal mit Geld und einmal mit ihrer Strumpfhose, die sie sich gekauft hat, lauter Dinger.
1: Okay, und die Sachen, die du aber über dich gehört hast, die

0: Diese falschen Lügen, was, um was ging es da in den Beispielen, die du gehört hast? Was hat sie da so erzählt?
1: Dass er über mein Verhalten an mir gelästert hat. Guck mal, wie die läuft, obwohl ich krank bin. Vorurteile.
0: Ah, okay.
1: Anderen Menschen gegenüber, die krank geworden sind.
0: Verstehe. Das ist verletzend natürlich.
1: Und da habe ich gesagt, wenn ich sowas noch mal höre oder das andere, bist du für mich gestorben. Dann riechst du wieder kein Tor mehr. Dann kannst du auch vor der Tür stehen bleiben. Dann helfe ich dir nicht mehr.
0: Aber sie hat du hast ja gesagt, sie hat in deiner Anwesenheit auch über andere gelästert.
1: Ja, manchmal.
0: Und du hast jetzt aber nicht die Frage beantwortet, wie du dich dann in dem Moment verhalten hast, wenn du das zu hören bekommen hast.
1: Da will ich hier bei mir nichts drüber hören.
0: Also du bist nicht drauf eingestiegen. Man neigt ja dazu, manchmal so ein bisschen mitzumachen.
1: Nee, eben nicht. Das hasse ich wie die Pest. Da schlage ich um mich. Also da, wenn du mich dann wütend sehen würdest, dann sehe ich einen roten Kopf kriegen und dir irgendwas zum Rumhauen holen. Da kann ich richtig böse werden. Nein, so bin ich nicht eingestellt. Ich sag immer, jeder soll vor der eigenen Türe kehren, jeder soll sich selbst angucken und nicht über andere Menschen lächeln und Vorurteile haben.
0: Was ist, das würde ich ganz gern von dir noch abschließend hören. Wenn jemand lästert und also in deiner Anwesenheit, ne, oder die Person möchte mit dir zusammen lästern, du aber nicht drauf eingehen möchtest und du das nicht mitmachen möchtest, was ist die beste Taktik, um der Person auf der einen Seite klarzumachen, dass du das nicht in Ordnung findest, aber auf der anderen Seite auch nicht etwas zu sagen, das dazu führen könnte, dass die Person sich jetzt von dir angegriffen fühlt und vielleicht sogar im schlimmsten Fall dann sagt, nee, was bist du denn für eine Person? Dann beende ich deine Freundschaft zu dir, du siehst das ja gar nicht so locker, mit dir kann man ja gar nicht lästern, so ungefähr.
1: Das werde ich noch nicht immer direkt machen, ich würde nur sagen, geh bitte.
0: Okay, das ist, also dir wäre es egal, wenn die Person dann geht.
1: Ja, ja. Dann geh bitte.
0: Das ist deine Grenze.
1: Dann geh bitte.
0: Das ist wie so eine ganz harte Grenze, wo du sagst, da wäre mir selbst 20 Jahre Freundschaft egal.
1: Ja.
0: Boah, das finde ich stark. Den Mut muss man erstmal haben,
1: Ich habe hier einen Nachbarn, der lästert über alles. Dann auch hier, was hier alltägliche Sachen. Mit Müll, mit dies, mit jenes. Da habe ich gesagt, dann ruft doch die Verwaltung an, beschwer dich da und nicht hier bei mir. Also wenn du jetzt mal bald aufhörst, dann haue ich da gleich was über den Kopf. Dann nachher kam er noch einmal an, da wurde es ihm dann zu viel, weil ich eben auch dann lauter werde. Ich habe die Schnauze voll, da habe ich noch zum gesagt, ich habe auch die Schnauze voll. Da habe ich auch einen Strich drunter gemacht.
0: Okay, finde ich stark von dir. Iris, vielen Dank. Ich ziehe weiter. Wünsche dir einen schönen Abend. Alles Gute dir. Bis bald.
1: Ja, auch so.
0: Bis bald. Tschüss. Mach's gut. So, anrufen dürft ihr auch vom Handy und vom Festnetz die Nummer zu mir. Vom Handy und vom Festnetz. Wenn Hilfe selbstverständlich wird, das ist das Thema heute Abend. Wann ist für euch Hilfsbereitschaft noch Freundschaft? Und wann wirst du einfach nur ausgenutzt? Das möchte ich ganz gerne von euch mal hören. Ruft mich an und wir gehen in die nächste Leitung. Da haben wir eine Person. Es ist die Karin aus dem Schwarzwald. Hallo Karin.
2: Ja, grüß dich Daniel. Das Thema Helfen ist ja mein zweiter Vorname, kann man fast sagen.
0: Das passt dann, ne? Da kannst du viel zu erzählen.
2: Ja.
0: Okay.
2: Ja.
0: Was sagst du denn gerade? Ich weiß nicht, hast du deine Vorrednerin Iris gerade noch mitbekommen?
2: Ja, das habe ich, aber da war ich jetzt beim Wäscheaufhängen nicht so konzentriert.
0: Deswegen würde ich ganz gerne den letzten Aspekt mal von ihr kurz mit dir nochmal ansprechen, weil es mich interessiert, wie verhältst du dich, wenn du merkst, eine Person, die dir freundschaftlich auch wichtig ist, die du eigentlich schätzt und respektierst und so weiter, hatten wir ja gestern erst großes Thema Respekt. Also diese Person verhält sich in deiner Anwesenheit nicht nach deinen eigenen Vorstellungen, so wie du es richtig findest. Also in dem Fall jetzt zum Beispiel bei Iris, eine Freundin, die gerne lästert, die gerne irgendwie sowas macht und die Iris mag das zum Beispiel gar nicht und die sagt dann, du, ich möchte das nicht, hör damit auf, sonst kannst du gehen, so ungefähr. Findest du, das ist genau die richtige Art und Weise, wie man in solchen Situationen mit umgehen sollte, weil ich muss ganz ehrlich sagen, ich beobachte das im Alltag bei vielen Menschen nicht, dass sie so reagieren wie Iris.
2: Na, sagen wir mal, wenn es wirklich gegen eine Person geht, die ich auch persönlich sehr kenne und so, da reagiere ich schon auch sehr klar und sage, das kannst du mit dir haben, das Theater, ich habe das nicht und da möchte ich auch nicht drüber reden. Also sozusagen, wenn es mir wirklich um eine andere Person geht, die, wenn die über irgendeine Nachbarin, die ich gar nicht kenne, mal irgendwie was vom Stapel lässt, dann kann ich sagen, wer weiß, wie die das sieht, du hast das mir jetzt erzählt, aber ich meine, ich kann dazu nichts sagen, sage ich dann. Also ich versuche mich da einfach so ein bisschen zu distanzieren, wenn es jetzt nicht so eine gravierende, meine Person, die Person, die ich jetzt auch kenne, betrifft.
0: Es gibt ja auch Leute, die sagen so, oh, ich liebe das irgendwie so zu lästern. Ne? Also die,
2: na,
0: die,
2: das ist nicht meine Art und ich muss sagen, ich habe auch ganz, ganz viele Jahre in der spirituellen Gruppe meinen Weg genommen und das war ganz klar für uns, dass das da nicht geht, gell? Wenn du über andere lästerst und spirituell dich so entwickeln willst, das ist ja völlig absurd. Es gab zwar ein paar dabei, die das noch nicht so gecheckt hatten, aber ich meine, mit denen habe ich mich nicht so nah befreundet gefühlt. Nee, ich glaube, das Lästern zeigt ja nur, dass jemand von sich selber nichts erzählen will, dass er irgendwas versucht zu überspielen oder so und ich frage dann vielleicht eher nach, und was ist bei dir jetzt gerade so wichtig?
0: Genau das, ja, aber das ist genau das Spannende auch. Ich interessiere mich genau dann dafür, herauszufinden, wenn du sagst, dass du Lästern liebst, was ist dann das in dir, das bei dir irgendwie nicht funktioniert oder falsch läuft, dass du an so etwas Freude hast, an dem.
2: Ja, dann haben die beiden halt das gleiche Thema. Die können nicht über sich persönlich sich austauschen. Die brauchen eine dritte Person, über die sie dann reden. Und das ist meiner Meinung nach keine echte Kommunikation im engeren nachbarschaftlichen oder freundschaftlichen Kontakt. Das ist für mich uninteressant, solche Sachen. Da kann ich Fernsehen gucken.
0: Ja, genau. Verstehst du? Aber deswegen laufen diese Formate ja so gut. Das ist ja mit einer der Gründe. Die Leute gucken dann ja wie, weiß ich nicht, bei diesen ganzen Folgen, wo irgendwelche jungen Menschen dann auf einer Insel
2: und so
0: sind. Ja, genau, die streiten sich und dann wird die Kamera gezeigt, die gerade in der Küche ist, wo dann die gerade über die andere Gruppe im Wohnzimmer redet und so weiter. Das lieben die Leute ja, deswegen schalten sie ja ein.
2: Nee, da bin ich nicht von dieser Welt. Ich habe mich mit meinem 30. Lebensjahr von der Welt verabschiedet, die sowas dachte. Und so auch im Frauenbewegungsbereich gab es ja auch solche Querelen und so. Ich bin den spirituellen Weg gegangen. Ich war sehr für mich allein. Ich habe meine Ressourcen in mir entdeckt. Mit mir kann man über solche, sagen wir mal, so banale, oberflächliche oder Gehässigkeiten nicht gut reden. Das block ich ab. Ich rede lieber über persönliche Dinge, die interessanter sind.
0: Ja, das machen
2: Verstehst
0: wir heute.
2: Du?
0: Das machen wir heute.
2: Über das Helfen. Ich wollte mal erzählen, wie das bei mir wohl geprägt wurde, weil wir hatten also in unserer Kindheit da so eine Großtante in unserem Haus, die hat immer für die Ostzone Päckchen gepackt an Weihnachten, gell? Und das war dann so eine Selbstverständlichkeit, dass man für andere was tut und so verschickt irgendwelche, gell? Spenden. Und das hat für mich sowas wie eine Alltäglichkeit dann gehabt, dass man anderen hilft. War jetzt nicht so, dass ich da in meiner Kindheit schon Leuten viel geholfen habe. Aber einmal in der Schule, sagte der Lehrer, waren nur so Zwillinge, die hatten wegen Krankheit was versäumt in Mathe und so. Ich sollte dem einen mal helfen, das zu verstehen. Ach, da kam ich mir richtig schön toll vor. Ich konnte was, was der noch nicht konnte und dann habe ich dem geholfen. Ich war in dem Moment happy, dass ich das konnte. Aber Daniel, zwei Tage später habe ich die Masern oder was weiß ich, den Mumps, den der halt vorher hatte, gekriegt. Und da habe ich gedacht, so eine Scheiße. Ja, da hilfst du Leuten und bist hinterher klar selber krank. Da
0: das
2: war ich dann so kuriert,
0: oh Gott,
2: von meinem Helferdrang.
0: Das glaube ich dir, ja.
2: Also mit so, ich weiß nicht, vierte Klasse oder so. Jedenfalls, da habe ich danach mit dem Helfen eigentlich nicht mehr so viel zu tun gehabt, lange Zeit.
0: Aber womit mal, worüber hast du dich in dem Moment geärgert? Der hat mich jetzt mit Mumps angesteckt oder... Mensch, bin ich blöd, warum habe ich mich nicht irgendwie geschützt mit einem Mundschutz oder so? Oder was war wirklich der Kern, worüber du dich aufgeregt hast? Was hat dich geärgert?
2: Der Kern war, dass ich dann 3-4 Tage nicht in die Schule gehen konnte und dann was versäumt habe wieder, gell, und das dann gucken musste, wie ich das aufarbeite.
0: Den versäumten Unterricht, darüber hast du dich aufgeregt?
2: Ja, wahrscheinlich.
0: Aus Schülersicht hätte ich wahrscheinlich, also damals hätte ich wahrscheinlich gesagt, ja, 3 Tage frei. Ich meine, okay, ich bin im Bett, aber egal, ich muss 3 Tage nicht zur Schule gehen.
2: Nein, ich fand das schon eine Art Abstrafung durch das Schicksal, ja, dass ich jetzt, wo ich dem helfe, dann auch die Krankheit kriegen musste. Ich verstehe das. Das ist so ein bisschen ironisch, wenn ich das erzähle, weil man ja doch immer denkt, man kriegt eine Belohnung, wenn man irgendwie hilft. Ne? Und das war dann schon mal sehr früh, der Zahn war gezogen. Und in der Frauenbewegung war das einfach so, dass man sich gegenseitig schon unterstützt hat und gruppenmäßig beim Umzug und so. Das hatte aber nicht so eine individuelle Note, dass ich dann immer erwartete, von der bestimmten Frau dann auch geholfen zu bekommen, sondern dann waren eben andere, die dann halfen oder so. Ne? Also es war so eine Art Pool von Helferinnen und so. Wir haben Umzüge gemacht mit schweren Möbeln und ich weiß nicht was. Da haben wir uns auch ziemlich was übernommen manchmal, denke ich. Jedenfalls war das so eine Zeit. Und dann in der spirituellen Phase, da hatte ich dann ja auch einzelne Kontakte freundschaftlicher Art. Da brauchte man ja auch mal gelegentlich Hilfe. Das lief auch eigentlich, ne? Bis es dann so weit kam, dass ich den Alleinerziehenden dann sehr oft so Kinderbetreuung gemacht habe. Und dann auch wieder merkte, da kann ich nicht erwarten, dass wenn ich jetzt Hilfe brauche, die mir helfen, weil die haben ja mit ihren 3 oder 2 Kindern eh viel zu tun. Die kommen ja eh nicht klar. Also musste ich immer schauen, wo ich denn Hilfe herbekomme, wenn ich die brauchte. Es war halt nicht so immer reziprok, weißt du?
0: Und das heißt?
2: Also, dass man andere plötzlich hatte. Und ich muss sagen, natürlich hat es manchmal nicht geklappt, aber ich meine, irgendeine Lösung fand ich dann, glaube ich, schon. Ich kann nicht so detailliert erinnern. Aber was ich als Hilfe auch so sehe, ist halt, dass man in der Not, wenn wirklich so ad hoc, spontan etwas geschieht, wo man helfen kann, das ist für mich die selbstverständlichste Form. Ich komme mit meinem Auto aus der Tiefgarage im dunklen Winter und ich weiß nicht, da sitzt ein Mann oder liegt ein Mann da halb auf dem Bürgersteig, dann steige ich natürlich aus und frage, wie es ihm geht und helfe ihm auf. Ja, so ein Obdachloser. Oder im Schwimmbad, wenn ich dann sehe, dass da ein Kind untergeht und ich da schnell hinschwimmen kann und rette das und so. Habe auch keine Dankesworte von dem Vater dann bekommen oder der Mutter, die dann am Beckenrand das Kind entgegengenommen haben. Ich erwarte nichts in solchen Momenten von den Menschen. Ne?
0: Weißt du, was ich mir für eine Frage stelle? Gerade bei Matthias, vielleicht hast du ihn vorher mitbekommen, der gesagt hat, Also ganz kurz nur, er hat 20 Leute gefragt, ob sie ihm helfen können beim Umzug. Der ist von Kiel nach Köln gezogen. Und es ging jetzt nicht darum, um die Sachen nach Köln zu bringen, sondern einfach nur aus dem Haus einzupacken in Kartons und so weiter. Ne? Einfach helfen halt beim Umzug. So.
2: Und ja, ein bisschen helfen.
0: Von den 3, von denen er eigentlich erwartet hätte, dass sie ja sagen, haben alle 3 abgesagt. Die restlichen, von den restlichen 17 quasi, die übrig geblieben sind, haben 5 dann am Ende für den Umzug zugesagt und 2 weitere sind noch dazugestoßen, also er hatte dann 7 Leute. Aber enttäuscht war er besonders über diese 3, seine Ängsten, würde ich jetzt mal sagen. Ne? Die Frage, die ich mir jetzt gerade stelle, die ist mir vorhin nicht gekommen, aber ich würde mir die Frage stellen, war das vielleicht eine wichtige Lektion des Lebens, die ich jetzt gerade lernen musste? Was habe ich all diese Jahre der Freundschaft übersehen, dass ich irrtümlicherweise der Meinung war, in so einer Situation werden sie für mich da sein. Verstehst du, worauf ich hinaus will?
2: Ja, es ist schon mal grundsätzlich falsch zu denken, dass jemand heute, mit dem ich heute befreundet bin, in 3 Jahren, wenn ich umziehe, für mich da sein wird. Da ist so viel, was in den Jahren oder Monaten oder Tagen passieren kann. Der kann krank werden, einen Unfall haben, hat sich frisch verliebt und ist total, was weiß ich, happy und überhaupt keine Lust, irgendwas anderes zu machen als da. Da habe ich doch irgendwie auch Verständnis für, wenn ich das so als Freunde habe, die Leute oder freundschaftlich. Ne? Wenn ich natürlich dann ganz alleine was dann bewältigen muss, das ist schon hart. Das habe ich bisher eben nur in meiner spirituellen Krise erlebt, dass ich ganz alleine klarkommen musste.
0: Naja gut, aber es waren ja die 3 Ängsten. Und ausgerechnet die haben Nein gesagt. Und die, mit denen du nicht so eng warst, von denen hat immerhin ein Viertel zugesagt.
2: Aber das ist doch schon mal wertvoll, dass man nicht so begrenzt sich in den Freundschaften. Und diese Bewertung, das ist meine beste Freundin oder das ist mein bester Freund, hat bei mir nie lange gehalten. Wenn ich den Gedanken hatte, kam schon relativ schnell plötzlich die Erfahrung, scheinbar doch nicht. Mhm. Verstehst du? Das ist so, wir bewerten immer so wahnsinnig und wir erkennen die Leute, die vielleicht wirklich zugewandt sind, noch nicht immer an. Manchmal überlegen wir, wollen wir mit denen überhaupt zu tun haben, weil wir die vielleicht langweilig finden oder irgendwie ein bisschen, was weiß ich, so sonderbar. Aber die mit ihrem Herzen vielleicht wirklich ein bisschen bei uns wären. Also ich kann nicht sagen, dass wir da immer im Recht sind, wenn wir enttäuscht sind.
0: Ja, das ist ein interessanter Gedanke irgendwie. Ich versuche das gerade aus ganz verschiedenen Perspektiven gerade zu sehen und auch die Antworten zu reflektieren. Weil die Frage war ja, die ich ihm vorhin gestellt habe, so, warum bist du davon ausgegangen, dass sie dir helfen? Naja, weil es erstens, es gab eine Lippenbekenntnis, die haben gesagt, wenn du mich mal brauchst, dann bin ich für dich da, weil er ihnen geholfen hat. Jetzt könnte man natürlich die Frage stellen, warum hast du ihnen den Status von enge Freundschaft oder bester Freund verliehen, wenn sie in der Vergangenheit nichts dafür getan haben, um diesen Status zu verdienen? Oder ist das gerade...
2: Was muss man denn wirklich tun, um den Status zu erlangen? Das finde ich schon mal sehr merkwürdig, dass man glaubt, da muss jemand was leisten. Eine Freundschaft ist eine Gefühlsbeziehung. Meiner Meinung nach ist da die Leistung ganz hinten.
0: Aber bei Gefühlen kann man sich irren.
2: Ja, aber Gefühle muss man auch lernen zu akzeptieren, dass man sich falsch orientiert hat. Was glaubst du, wie viel oft ich da die falschen Männer mir da ausgesucht habe in meinem Leben? Will ich gar nicht dran denken, aber ich bin so dankbar heute, dass die mich nicht fixiert haben, dass die mich nicht geheiratet haben, dass ich da nicht irgendwie in so ein Scheidungsdrama kam. Das lief alles relativ zügig ab und ich war dann immer wieder frei und glücklich und habe mich wieder verliebt. Gell? Also im Grunde genommen finde ich das nicht so toll, wenn man sagt, ich helfe dir, du hilfst mir. Das ist so beengend, ja. Weil die Leute, denen ich das Leben gerettet habe, sollen die mir das Leben retten jetzt müssen? Das waren Kinder oder irgendwelche alten Leute, die sind längst tot. Verstehst du?
0: Das stimmt.
2: Das kann man doch gar nicht so übertragen.
0: Aber man kann es trotzdem verinnerlichen. Da hat mir jemand geholfen, der nicht mehr da ist. Und diese Dankbarkeit dafür, die kann ich trotzdem in die Welt weitergeben.
2: Ja klar, und wenn ich dann jetzt auch sehe, dass mir aber auch in Situationen andere Menschen geholfen haben oder helfen, von denen ich nie gedacht hätte, dass ich die kennenlerne über diese Situation, das ist ja auch, dass die dann auch nicht von mir groß was erwarten. Das ist einfach, plötzlich kriege ich das Universum verteilt schon die Hilfe für mich, so wie ich sie brauche, habe ich gemerkt. Ne? Also das ist so, über eine andere Ebene läuft, dann plötzlich kriege ich da doch Hilfe unerwartet. Ich gebe Leuten Geld, dann muss ich gucken, dass ich es wieder reinbekomme. Manchmal bekomme ich es nicht wieder zurück. Dann muss ich damit leben, dass ich halt einfach so naiv oder gutgläubig oder so war. Und jetzt gucke ich halt, dass ich nicht mehr so leichtgläubig und was so. Hm? Ich gebe mein Geld jetzt nicht mehr so gerne aus. Aber ich habe die Erfahrung machen müssen, um zu sehen, da habe ich mich anders, da habe ich mich ein bisschen getäuscht. Obwohl, ich habe inzwischen das Geld von der einen Frau jetzt doch zurück. Hat halt ein bisschen länger gedauert als erwartet. Jetzt habe ich noch eine andere Familie, wo ich 1.500 Euro zurück erwarten kann. Aber die haben schon auch wieder Trouble signalisiert. Da muss ich mich noch gedulden.
0: Na gut, Karin.
2: Wirklich so... Ja,
0: ich muss weiterziehen.
2: Man kann nur helfen, wenn man die Energie hat. Und wenn man die nicht hat, dann sollte man sie auch nicht ausgeben.
0: Okay, danke dir.
2: Verstehst du?
0: Ja, schönen Abend dir, bis bald. Mach's gut.
2: Ja, auch. Ja, tschüss.
0: So, anrufen dürft ihr vom Handy und vom Festnetz die Nummer zu mir. Thema heute Abend, wenn Hilfe selbstverständlich wird, wann ist für euch Hilfsbereitschaft noch Freundschaft? Und wann sagt ihr, ich werde einfach ausgenutzt, ja? Oder anders gesagt, wann habt ihr gemerkt, ich bin für die Person nicht wichtig, ich bin einfach nur praktisch für diese Person? Und ja, ich reflektiere gerade so ein bisschen Geschichten und Gedanken dazu. Vielleicht erwischt ihr euch, ertappt ihr euch sogar dabei, so wie ich gerade in diesem Moment, dass ihr vielleicht in jungen Jahren mal auch solche Freunde hattet, die euch nicht besonders wichtig waren, aber die waren halt praktisch. Praktisch beispielsweise, weil sie, nehmen wir mal ein konkretes Beispiel aus meinem Leben, das ist schon so lange her. Da war ich jung, ich war noch unter 18 und ich hatte Freunde, die ja, die praktisch waren, weil sie einen Führerschein hatten, weil sie ein Auto hatten. Und wenn es darum ging, irgendwie von A nach B zu kommen, habe ich die angerufen und ich würde jetzt lügen, wenn ich sage, die waren mir extrem wichtig als Freunde, sondern die waren eher praktisch einfach. Ja, man war jung, man hat das vielleicht einfach so gemacht damals. Jetzt gehen wir in die nächste Leitung und ich bin gespannt, wer mich erwartet. So, bei mir ist Anja aus Laufen. Anja, grüß dich.
3: Hi, grüß dich, Daniel.
0: Hallo, schön, dass du da bist. So,
3: Dankeschön.
0: Ich habe eine Frage an dich, die ist mir gerade auch gekommen und die habe ich noch keinem gestellt. Darf ich die zuerst stellen, bevor du loslegst?
3: Ich bitte.
0: Ich muss immer alles, was ich im Kopf habe, sofort loswerden, weil sonst vergesse ich es.
3: Pick up, mach.
0: Folgendes.
3: Schnell.
0: Stell dir vor, ich habe eine Glaskugel. Und ich bin gut darin, in die Zukunft zu blicken. Und ich sage dir, Anja, jeder Mensch, dem du ab dem heutigen Tag helfen wirst, von dem wird keine Hilfe zurückkommen. Egal wer, bis an dein Lebensende. Frage.
3: Ja.
0: nachdem du jetzt, und das ist Gesetz, also es ist nicht irgendwie so eine, das wird wirklich so sein. Jeder Mensch, den du ab dem heutigen Tag hilfst, von dem wird nichts zurückkommen. Wirst du nie wieder jemandem helfen?
3: Im Gegenteil. Ich werde nach wie vor der sein, der ich bin. Weil ich definiere mich über meine Handlung und nicht über das, was von anderen zurückkommt.
0: Ja, aber du wirst dann in dem Moment auch natürlich enttäuscht sein, weil du weißt zwar von mir, der dir vorhergesagt hat, dass du niemals Hilfe zurückbekommen wirst von den Menschen, denen du hilfst. Das heißt, dieses Erwartung-Ding kannst du quasi schon mal streichen. Da wird nichts kommen.
3: Genau.
0: So, das heißt, trotzdem wirst du vielleicht aber Enttäuschung verspüren, weil du sagst, Mensch, die Person mag ich doch so sehr und die mag mich doch so sehr und da kommt aber gerade irgendwie gar nichts zurück. Naja, hat mir der Daniel ja vorhergesagt. Aber trotzdem frage ich mich, wie wichtig ist uns das tief drin? Du lachst gerade, warum?
3: Weil ich mich mit dem Thema schon so lange auseinandergesetzt habe.
0: Na dann erzähl.
3: In meinem eigenen Leben. Und auch mit dem Helfersyndrom. Ich denke, abgesehen von Extremsituationen, ja, wo du tatsächlich eine Person vor dir hast, die hilflos ist, die nicht mehr ablehnen oder zustimmen kann, wo du gucken musst, okay, ich muss einen Rettungswagen rufen oder ich muss jemand aus dem Wasser ziehen. Solange du jemand dir gegenüber hast, der zustimmen oder ablehnen kann, ist es ein Übergriff, wenn du dem versuchst zu helfen.
0: Oh, nochmal den Satz, nochmal den Satz.
3: Wenn du nicht fragst, möchtest du Hilfe?
0: Ja.
3: Ja, entschuldige.
0: Nee, nochmal wiederholen. Du wolltest gerade wiederholen, deswegen, sag nochmal. Um den Kern zu verdeutlichen.
3: Wenn du jemandem hilfst, der nicht darum gebeten hat.
0: Beispiel?
3: Solange es noch kann. Also zum Beispiel jemand, der suchtkrank ist. Ja? Wo viele von uns schon erlebt haben. Wo wir dann versuchen, demjenigen zu helfen. Solange der nicht drum bittet, solange das nicht aus dem Inneren rauskommt und du von außen versuchst einzugreifen, A, wirst du immer scheitern und B, ist es auf eine gewisse Art und Weise ein Übergriff in die Privatsphäre von jemand anderem. Und es ist nicht in Ordnung.
0: Aber du weißt aber, wie schmerzhaft das sein kann, zuzusehen nichts zu machen, sondern einfach nur da zu sein, zu sagen, hey, wenn du möchtest, kann ich, ich biete dir meine Hilfe an. Brauchst mich nur fragen, so. Man will ja förmlich so, sprich's aus, sag, bitte hilf mir.
3: Ja, aber man hat auch das Recht, an irgendeinem Punkt zu sagen, weißt du was, schön und gut, ich liebe dich und ich bin dann mal weg. Tschüss. Man muss das nicht mitmachen, man muss das nicht mit anschauen. Und wenn man das tut und immer wieder die Hilfe anbietet und immer wieder da ist, dann ist nicht derjenige dran schuld, der ein Problem hat an dem eigenen Leid, sondern man selber, weil man selber nicht loslassen kann und sagen kann, hey, ich bin dann mal weg. Ich mache das nicht mit. Ich gehe in ein anderes Umfeld. So sehe ich.
0: Ja, ich sag dir auch warum. Also was ich vermute, weil man manchmal sagt so, dass wieso hänge ich emotional viel stärker an dieser Person, die anscheinend an mir hängt?
3: Ja, und da haben wir es dann mit irgendwelchen Kindheitsthemen zu tun, von wegen verlassen werden und Abhängigkeitsthemen, die ganz früh in der Kindheit liegen. Und da muss man dann einfach selber am besten zum Therapeut gehen und sich selber mit sich auseinandersetzen und das in den Griff kriegen. Weil
0: meinst
3: das
0: du,
3: liegt
0: das
3: nicht
0: ist
3: am
0: der Grund?
3: Anderen.
0: Kind?
3: Also so habe ich es erlebt in meinem Leben und ich habe es auch erlebt, dass ich mich abhängig angenommen habe, ja, und dann tatsächlich allem beraubt worden bin, wobei ich damals selber schon praktisch nichts mehr hatte. Ich wurde bestohlen, betrogen, beklaut, alles, komplett, die ganze Range. Und ich habe daraus gelernt, lass es einfach. Wenn jemand Hilfe möchte, dann äußert es. Du darfst Hilfe anbieten, ja. Und wenn derjenige das annimmt und dann auch wirklich umsetzt, alles gut. Aber wenn das nicht der Fall ist und du stellst fest, jemand anderes nutzt deine Hilfsbereitschaft aus, im Sinne von, ja, ich mache schon und versucht praktisch durch falsche Lippenbekenntnisse deine Hilfsbereitschaft aufrechtzuerhalten, dann musst du die Kraft in dir selber entwickeln, zu sagen, weißt du was, bis hier und nicht weiter, tschüss.
0: Wie klingen solche
3: egal,
0: falschen Lippenbekenntnisse?
3: Egal, ob der andere jetzt untergeht. Ich ändere mich. Ich ändere was. Ich mache was anders. Ich kann das wirklich, wirklich. Ich mache jetzt was anders. Das wird nie wieder vorkommen. Und dann passiert es wieder. Und wieder, und wieder, und wieder. Wenn jemand wirklich Hilfe will und die Hilfe annimmt und sich wirklich verändern will, dann sagt er, scheiße, mir ist gerade ein Fehler passiert. Ich habe jetzt echt Scheiße gebaut. Und dann passiert es aber auch nicht wieder. Vielleicht nochmal in abgeschwächter Form, ja, aber niemals wieder in der Form. Das heißt, derjenige implementiert das in sich selber, der hat es wirklich verstanden und hat wirklich einen inneren Wille, das zu verändern. Und dann ist okay.
0: Okay, also okay, das fand ich übrigens gerade ganz gut, dass du sagst, wenn jemand dann wirklich merkt, ich habe da wirklich Mist gebaut, dann sagt er das auch. Und dann passiert, kann es zwar passieren, dass es nochmal kommt, aber es kommt nicht in dieser Stärke nochmal. Das heißt, die Welle, es kommt vielleicht noch eine kleine Welle, aber nicht mehr diese große Welle auf einen zu.
3: Ganz genau.
0: Und dann, aber dann liegt es wieder an dir, dass du diese kleine Welle nicht überinterpretierst, ne? Und dann sagst, du wolltest es doch nicht mehr machen. Wir reden gleich weiter.
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Heute sprechen wir über Hilfsbereitschaft und das Thema lautet, wenn Hilfe selbstverständlich wird, wann ist Hilfsbereitschaft noch Freundschaft und wann wird man einfach nur ausgenutzt? Wann habt ihr persönlich gemerkt, ich bin für die Person gar nicht wichtig, ich bin für die Person einfach nur praktisch? Ruft mich an, lasst uns darüber reden. Anja ist gerade bei mir in der Leitung und fand das ganz gut, dass sie sagt, wenn solche Freunde, wenn solche Menschen, die einfach was Falsches getan haben, dann und das reflektiert haben und

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0: Uhr, 3 Minuten vor 6. Guten Morgen. Oi. Mich hat der Wecker aber sowas aus dem Tiefschlaf gerissen, also aus der tiefsten Phase.
1: Das ist immer schlimm.
0: Ich war im Grand Canyon ganz unten und mein Wecker stand ganz oben und hat mich richtig rausgeholt. Ich so, nein. So.
1: Aber wir freuen uns trotzdem, dass du da bist.
0: Ja, ich freue mich auch, dass ihr da seid. Und ich freue mich, dass alle da sind. Und gestern fand André das nicht so gut, was die Sexo-Song anging. Big FM, Rob Green, hi, wer ist denn dran?
2: Guten Morgen, hier ist
0: André. Hallo, André. Laufen lassen oder ausmachen?
2: Ausmachen, bitte.
0: Ausmachen, okay, André, okay. Oh, mochte er nicht so. Aber mal gucken, was er für einen Sexo-Song heute hat. André, was machen wir?
2: Ich wünsche mir Thunderstruck vom AC/DC, weil mir eine gute Vibes gibt morgens.
1: Aha.
0: Gute Vibes um 2 Minuten vor 6 AC/DC?
1: Ayo?
0: Weiß ich nicht. Das ist schon sehr laut.
1: Falls ihr es auch nicht fühlt, anrufen 08900901.
0: Laufen lassen oder ausmachen, das könnt ihr entscheiden. Gottes Willen. Da klingelt schon. Big FM Rob Green, hi, wer ist auf Leitung 3?
3: Hi, hier ist Patrick. Ausmachen.
0: Sofort. Okay. Jonas, was trendet in den Socials?
4: Viele Influencer-Namen gehen rum, denn Forbes hat mal wieder eine Liste mit den bestverdiensten Influencern und Creatern rausgebracht. Auf der unangefochtenen Nummer 1 ist weiter Mr. Beast. Er soll zuletzt bis zu 300 Millionen Dollar pro Jahr verdient haben.
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0: That's a lot of money. Sonstige Themen heute Morgen, Jonas Klemmer.
4: Es gibt gute Nachrichten von der Deutschen Bahn. Sie fährt wieder, denn am späten Abend ging ja bundesweit erstmal gar nichts mehr. 2 Stunden lang standen Fernzüge, Regionalzüge und S-Bahn und sogar der Güterverkehr still. Der Grund war laut Bahn eine Störung im digitalen Funksystem. Für viele Reisende war das Ganze ein ziemlicher Nervencheck. Lange Schlangen an den Infoschaltern, kaum Auskünfte und teils keine freien Hotelzimmer mehr. Die Bahn gab nach eigenen Angaben Taxi- und Hotelgutscheine aus. Geholfen hat das aber offenbar nicht überall. England hat bei der WM den ersten kleinen Dämpfer kassiert. Nach dem starken Auftakt gegen Kroatien lief im zweiten Gruppenspiel deutlich weniger zusammen. Gegen Ghana kam das Team von Thomas Tuchel nicht über ein 0:0 hinaus. Die weiteren Ergebnisse: Portugal-Usbekistan 5:0, Panama-Kroatien 0:1 und Kolumbien gegen die Demokratische Republik Kongo 1:0.
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4: Die Deutsche Umwelthilfe fordert Städte auf, übergroße SUVs und Pickups aus dicht besiedelten Innenstädten zu verbannen. Hintergrund ist eine neue Studie. Demnach werden Neuwagen seit Jahren immer länger, höher und breiter. Für die Umwelthilfe ist das ein Problem für Sicherheit, Klima und Platz in der Stadt. Große Autos blockierten Gehwege und Grünflächen und bei Unfällen seien sie vor allem für Kinder, Fußgänger und Radfahrer besonders gefährlich.
0: Okay, danke schön, Jonas.
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6: Wetter. In Rheinland-Pfalz knallt die Sonne und es wird heiß. Heute klettern die Temperaturen auf bis zu 39 Grad, besonders in der Südpfalz rund um Landau. Da bleibt es trocken und der Himmel präsentiert sich wolkenlos. Der Wind weht schwach aus Nordwest. Auch morgen bleibt es bei extremer Hitze mit Temperaturen bis 40 Grad. Da wird der Ventilator zum besten Freund. Hier die aktuellen Werte. In Edenkoben an der Villa Ludwigshöhe 22 Grad, in Bad Dürkheim am Riesenfass 21 Grad und in Sinzig an der Barbarossa-Statue 18 Grad.
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6: Meisenheim, Scheidenberg Richtung Saarstraße. Zwischen dem Ende der Straße und der Saarstraße wird gebaut. Es gibt immer wieder zeitweise Vollsperrungen fürs Be- und Entladen und den Gerüstaufbau. Das passiert montags bis freitags zwischen 7 und 16 Uhr. Achtung! In Koblenz auf der Hans-Böckler-Straße Richtung August-Borsig-Straße werden die Gasleitungen erneuert. Zwischen Fritz-Ludwig-Straße und August-Borsig-Straße kann es zu Behinderungen kommen. Leb jetzt entspannter mit den Big FM-Verkehrsupdates. Gute Fahrt!

0: Mr. Tropical House. Das ist Kygo, zusammen mit Khaled und Griffin. Save My Love. Big FM. So, erstmal kommen wir runter an diesem chilligen Mittwochmorgen. Big FM, 8.14 Uhr, gleich mit Mikey's Mind.
1: Einmal kurz.
0: Verschnaufpause.
1: Genau.
0: Aber das dauert nicht lange, denn Sonny Federer kommt gleich mit DOD im Happy Poppy Bascom. Think about us. Übrigens, der hat auch gerade erst gespielt, Transmit Festival in Schottland.
1: Ja.
0: Bei Tomorrowland, definitiv in Boom Belgien. Aber so klang es in Schottland, als Sonny live aufgelegt hat. Geil, wenn alle einfach mitsingen.
1: Ja, das ist so ein geiler Sound und es ist so ein geiles Gefühl, wenn jeder einfach diesen Song feiert.
0: Oh. Spielen wir gleich in voller Länge hier bei Big FM. 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

0: Oliver Heldens, 8.25 Uhr, die Nachrichten mit Jonas Klemmer. Was trendet in den Socials?
1: Die Deutsche Bahn ist in aller Munde. Am späten Abend stand der Verkehr in ganz Deutschland wegen einer Technikpanne für 2 Stunden still. Im Netz beschweren sich jetzt einige über die schlechte Organisation und fragen sich, wie sowas überhaupt passieren kann. Denn eine richtige Ursache ist noch nicht bekannt.
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0: Ist es hier mal anders gewesen? Mal ganz ehrlich, also ist man heutzutage immer noch überrascht von der DB. Die wirklich wichtigen Meldungen heute Morgen, Jonas Klemmer.
1: Die Bundesregierung bekommt heute neue Vorschläge für besseren Kinder- und Jugendschutz im Netz. Eine Expertenkommission übergibt ihre Empfehlungen an Familienministerin Karin Prien. Im Mittelpunkt steht die große Frage, braucht es ein gesetzliches Mindestalter für Social Media oder eher abgestufte Regeln? Ein pauschales Verbot für Jüngere ist weiterhin stark umstritten. In der Stadt Halle sorgt ein Strandbad gerade bundesweit für Diskussionen. Der Betreiber lässt seit kurzem keine Menschen rein, wenn sie nicht genug Deutsch sprechen können. Seine Begründung, alle Gäste müssten die Baderegeln verstehen können. Die Stadt hat jetzt den Betreiber aufgefordert, diese Einlassregel zurückzunehmen. Ziel sei eine schnelle und einvernehmliche Lösung, heißt es. Der Fall hatte bundesweit Kritik ausgelöst. Schließlich gibt es ja auch Übersetzungen.
0: Irre.
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0: Das ist wirklich irre.
1: Der portugiesische Superstar Cristiano Ronaldo hat gegen Usbekistan schon nach 6 Minuten zum 1:0 getroffen und ist damit der erste Spieler, der bei 6 verschiedenen Weltmeisterschaften mindestens ein Tor erzielt hat. Insgesamt ging das Spiel am Ende 5:0 aus.
0: Na gut, das Spiel ist das Ziel.
1: Ja, genau, so.
0: Jonas Klemmer, Dankeschön.
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6: In Rheinland-Pfalz startet der Tag sonnig und heiß bei bis zu 23 Grad in der Südpfalz. Heute erwarten uns Temperaturen bis zu 39 Grad in Landau. Wer kann, genießt die kühleren Morgenstunden. Am Abend bleibt es klar, ideal für ein Getränk im Freien. Morgen bleibt der Himmel wolkenlos mit Temperaturen zwischen 35 und 40 Grad. Aktuell sieht es in Annweiler am Trifels nach 23 Grad aus. Landau an der Jugendstilfesthalle hat auch 23 Grad. In Remagen an der Apollinariskirche sind es 19 Grad.
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6: Alex Metz, Saarbrücken. Richtung Kaiserslautern zwischen Kreuz Landstuhl West und Rammstein-Miesenbach 1 Kilometer stockend. 5 Minuten. A60 Mainz. Richtung Bingen zwischen Mainz-Finden und Ingelheim West 3 Kilometer Stau, 10 Minuten. A65 Landau. Richtung Ludwigshafen zwischen Edenkoben und Neustadt-Weinstraße Nord 1 Kilometer Stau, 10 Minuten. A643 Wiesbaden Richtung Mainz zwischen Schiersteiner Kreuz und Dreieck Mainz. 5 Kilometer stockend, 10 Minuten. Gute Fahrt.
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1: Tja, Leute, bei der Geburt seines eigenen Kindes dabei sein, ist doch das Schönste der Welt, oder? Gut, außer man ist der belgische Nationalspieler Jeremy Doku. Der Cousin dritten Grades von Arte Doku und ZDF Doku. Jedenfalls ist Jeremy Doku am Montag zum ersten Mal Vater geworden. Glückwunsch, oder? Ja, haben nicht alle so gesehen, weil Doku für die Geburt seines Kindes vom WM-Quartier der belgischen Nationalmannschaft abgereist ist, um die Geburt seines Kindes in London zu erleben, hat sogar richtig Kritik gegeben. Zum Beispiel, dass er sein Land im Stich lassen würde, denn laut errechnetem Geburtstermin hätte er dafür ein K.O.-Spiel von Belgien verpasst. Eine, nämlich France Pierrot. Eine Journalistin der französischen Sportzeitung L'Équipe hat aber richtig übertrieben und dazu in einer TV-Sendung gesagt, eine Geburt ist ein widerlicher Moment, in dem der Vater nutzlos ist. Er hat nur eine Statistenrolle. Was totaler Quatsch ist. Männer sind ultra wichtig bei der Geburt als moralischer Support. Und wer stellt beim schönsten, aber gleichzeitig anstrengendsten und intensivsten Moment im Leben einer Frau sonst so wichtige Fragen wie 36 Stunden Wehen, schön und gut, aber kochst du heute Abend? Oder, ach so, und dafür warst du jetzt 9 Monate dick? Kleiner Spaß. Es ist aber immer noch eine private Entscheidung, ob man als Vater bei der Geburt seines Kindes dabei ist oder nicht. Egal, ob es Journalisten oder Menschen im Internet gefällt oder nicht. Jeremy Doku ist gestern übrigens wieder zur belgischen Mannschaft zurückgereist. Die Journalistin France Pierron wurde dagegen suspendiert. Oder wie sie es selbst sagen würde, sie ist nutzlos und hat nur noch eine Statistenrolle.
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0: Das Bewerbungsgespräch verlief super, bis sie fragten, was sind ihre größten Stärken? Hier ein Satz zum Ablenken.
1: Friedrich Schiller packte faule Äpfel in seine Schreibtischschublade, weil ihn der Geruch inspirierte.
2: 19 Minuten von 9 an diesem Mittwoch. Guten Morgen zusammen.
3: Ja, guten Morgen.
2: Big FM, Rob Green, mit Jill, mit Jonas Klemmer und gleich mit Caitlin Aragon und Haven, I Run. Und der Beweis, dass die wirklich gut singen kann, ja, ist das hier.
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2: Geil, oder?
3: Das ist so krass.
2: Schneidet wie ein Messer durch Butter.
3: Boah, guter Vergleich.
2: Gleich Haven und Caitlin Aragon und The Second Voice. Chilliger Beats für diesen Mittwoch.
3: Ja, wichtig.
2: Big FM, guten Morgen.
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0: Es ist 9:05, Jonas Klemmer mit den Nachrichten. Jonas, was trendet in den Socials?
1: Tja, was war das denn beim WM-Spiel Kolumbien gegen Kongo? Ein Fan stand wie eine Statue ganz still auf der Tribüne und zwar das komplette Spiel über. Das Ganze sollte wohl eine Hommage an den früheren Präsidenten des Kongo Lumumba sein. Hat okay. Funktioniert.
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1: Über die Bedrohung Deutschlands durch Cyberkriminelle diskutieren heute führende Vertreter von Sicherheitsbehörden und Unternehmen in Potsdam. Zur Cybersicherheitskonferenz werden unter anderem der Präsident des Bundesamtes für Verfassungsschutz und die Präsidentin des Bundesamtes für Sicherheit in der Informationstechnik erwartet. NATO-Generalsekretär Rutte trifft heute US-Präsident Donald Trump. Dabei geht es vor allem um die Erwartungen der USA an das Bündnis und um die Forderung, dass die europäischen NATO-Partner ihre Verteidigung deutlich ausbauen. Brisant ist aber vor allem der Streit um den US-Krieg gegen den Iran. Einige US-Regierungsvertreter hatten zuletzt scharf kritisiert, dass Verbündete Washington dabei nicht unterstützt hätten. Es war sogar von einer Neubewertung der US-Beziehungen zur NATO die Rede.
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1: Erneuerbare Energien sind in Deutschland offenbar ein echter Jobmotor. Laut einer Studie der Bertelsmann Stiftung arbeiteten im letzten Jahr rund 436.000 Menschen in der Branche. Das ist ein neuer Rekordwert und fast 4% mehr als im Spitzenjahr 23. Besonders stark ist die Windenergie. Sie bleibt der größte Beschäftigungsbereich unter den Erneuerbaren.
0: Okay, danke schön.
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3: Wetter. In Rheinland-Pfalz erwartet euch heute ein heißer, sonniger Tag. Die Temperaturen klettern auf bis zu 39 Grad, besonders in der Südpfalz um Landau. Perfekte Bedingungen für eine Abkühlung im Freibad oder einen entspannten Nachmittag im Park. Am Abend bleibt es warm mit bis zu 37 Grad in Mainz. In der Nacht kühlt es auf etwa 24 Grad ab. Denkt daran, ausreichend zu trinken. Morbach am Archäologiepark Belgenum hat aktuell 25 Grad. Ludwigshafen am Rheinufer Süd 24 Grad. Morgen bleibt es sonnig und heiß. Traffic. A6 von Heilbronn Richtung Kaiserslautern, zwischen Viernheimer Dreieck und Ludwigshafen Nord, 4 Kilometer Stau, 15 Minuten. A60 von Mainz Richtung Bingen, zwischen Mainz-Finden und Ingelheim West, 5 Kilometer Stau, 20 Minuten. A65 Richtung Ludwigshafen, zwischen Edenkoben und Neustadt-Weinstraße Nord, 1 Kilometer, 10 Minuten. A643 von Wiesbaden Richtung Mainz, zwischen Schiersteiner Kreuz und Dreieck Mainz, 4 Kilometer, 10 Minuten. Gute Fahrt.
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0: Guten Morgen an diesem Mittwoch. Rob Green mit Jill, mit Jonas Klemmer. Guten Morgen.
6: Ich möchte kurz was erzählen, weil ich finde es sehr witzig. Social Media ist ja einfach super funny. Ihr kennt den Song Gut genug von Shereen David, Kitsch Creek?
0: Ja, kenne ich. Was da
6: genau.
0: So hoch singt.
6: Genau, der ja viral geht. Das ist knallt wirklich. Auch USA, die gehen ja alle voll auf diesen Song ab. So, und jetzt, so geil, ich liebe TikTok. Die Leute machen daraus wilde Sachen, zum Beispiel das.
0: Arbeitszeitbetrug.
6: Bitte nicht machen, auch bei der Hitze. Wir machen keinen Arbeitszeitbetrug. Aber es wird sich.
0: Gut. Vielen Dank, Jill. Jetzt sind wir alle gebildet heute Morgen. 2 Minuten vor 9 mit Zane. Hier ist neu auf der Playlist Side Effects.

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2: Mit Wochenende, das kann gefeiert werden. Und zwar heute ab 23 Uhr im Odonien in Köln. Es gibt alles von Bounce, Hard Techno, Hard House, Speed House und Drum and Bass. Also alles, was man für eine richtig geile Mittwochenendparty braucht. Line-up ist Krawall Collective mit 14 verschiedenen DJ-Sets. Also kommt unbedingt vorbei. Heute Abend ab 23 Uhr geht's los im Odonien in Köln.
0: Was geht noch ab in Rheinland-Pfalz, Köln und Frankfurt?
1: Sag uns bitte.
3: 9.00 gleich 25, Big FM, Rob Green, Jonas Klemmer mit den Nachrichten, was trendet in den Socials. Achso, warte mal, sorry.
4: Ja, Mikro wäre toll. Bei X werden Aussagen von Tom Kaulitz diskutiert. Er hat in einem Interview jetzt über die AfD in Sachsen-Anhalt gesprochen. Er findet das Ganze besorgniserregend und viele sind seiner Meinung.
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2: Aus Stuttgart 21 wird Stuttgart 31. Also schauen wir mal. Die Deutsche Bahn zumindest verschiebt die Inbetriebnahme des Bahnprojekts Stuttgart 21 um 5 Jahre. Der neue Tiefbahnhof solle im Dezember 31 in Betrieb genommen werden. Das sagten Bahnvertreter Teilnehmerkreisen zufolge im Verkehrsausschuss des Deutschen Bundestages. Zuletzt war die Eröffnung für 2026 abgesagt worden. Bei der amtlichen Überwachung von Lebensmittelbetrieben gibt es nach einer Abfrage der Verbraucherorganisation Foodwatch Lücken. Im vergangenen Jahr wurden 70% der vorgeschriebenen Routinekontrollen vorgenommen. Wie Foodwatch nach Daten für gut die Hälfte der knapp 400 zuständigen Kommunalbehörden mitteilte. Geschäftsführer Chris Mettmann sagte, das System der Lebensmittelüberwachung sei am Limit.
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2: Im US-Bundesstaat Texas haben Millionen von Honigbienen für eine Ausnahmesituation gesorgt. Die Insekten waren Transportgut eines Lastwagens, der in der Ortschaft Morrisville umgekippt war. Das haben mehrere US-Medien berichtet. Auf Videos von vor Ort ist zu sehen, wie die Bienen in dichten Schwärmen in Bäumen hingen und den Boden bedeckten.
1: Okay, krass.
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4: Wetter. In Rheinland-Pfalz erwartet uns ein heißer Tag. Die Temperaturen steigen schnell auf, bis zu 39 Grad in Landau. Der Nachmittag ist ideal, um kühle Orte aufzusuchen, da die Hitze intensiv bleibt. In der Nacht bleibt es warm, nicht unter 24 Grad. Morgen setzt die Hitzewelle mit fast 40 Grad fort. In Birkenfeld an der Festhalle sind es aktuell 24 Grad, Stromberg an der Stromburg ebenfalls 24 Grad und in Linz am Rhein am Buttermarkt 22 Grad. Also sucht euch schöne, schattige Plätzchen.
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4: A6 Heilbronn Richtung Kaiserslautern zwischen Vierenheimer Dreieck und Ludwigshafen Nord 2 Kilometer stockend. A60 Mainz Richtung Bingen zwischen Ingelheim Ost und Ingelheim West 2 Kilometer Stau. A61 Koblenz Richtung Ludwigshafen zwischen Kreuz Frankenthal und Kreuz Ludwigshafen 1 Kilometer stockend. A650, B37, B44 Mundenheim Richtung Mitte zwischen Ludwigshafen Stadt und Rheinuferstraße dichter Verkehr. Gute Fahrt.
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0: Khan und Ray Dalton. Don't worry. Big FM, 9.34 Uhr an diesem Mittwoch. Guten Morgen zusammen. Rob Green mit Jill und mit Jonas Klemmer aus den Nachrichten.
1: Guten Moin. Morgen. So Leute, wir kennen es alle, man ist im Urlaub und man verschickt Postkarten. Falls man das überhaupt noch macht, macht das einer von euch?
0: Ich mach's, ich hab's nie gemacht.
2: Ich mach das noch, ja.
1: Echt? Echt?
2: Ja.
1: Okay, weil ich dachte, es gibt niemanden mehr. Und was ich mich immer gefragt habe, ist, also ich schreibe da gerne was drauf dann. Also ich mache das ab und zu, aber dann kann ja der Postbote einfach alles lesen. Also wenn ich jetzt draufschreibe, ich habe mich dreimal übergeben und der Urlaub war scheiße und mich nerven meine Freunde, mit denen ich im Urlaub bin, kann ja der Postbote das lesen und sich denken, ach, witzig.
0: Es gibt zwar Briefgeheimnis, eigentlich darf der Postbote, soweit ich weiß, das nicht lesen, aber wo kein Kläger, auch kein Richter. Also wenn der Postbote beim Reinschieben in den Briefkasten mal kurz das liest oder so.
1: Ja, ne?
0: Deswegen würde ich niemals irgendwas Privates auf eine Postkarte schreiben. Das ist ja Selbstmord. Also wirklich.
1: Ja, oder?
0: Also Briefe aufmachen ist ja dann nicht erlaubt, aber
1: ja,
0: sollte
1: genau,
0: die Postkarte runterfallen beim Aushändigen.
1: Genau,
0: und der Postbote schaut drauf und sieht nur übergeben drauf, dann ja, ist er informiert.
1: Ja.
0: Also wenn er im Dorf wohnt und dann das auch noch weitererzählt, was er nicht machen darf.
1: Aber das finde ich krass. Ich finde das Prinzip von Postkarten komisch.
0: Das habe ich nie verstanden. Aber es gibt Leute, die das machen. Und solltet ihr wirklich aus nostalgischen Gründen eine Postkarte schreiben, oh, ja, aus dem Urlaub, vielleicht nichts Privates draufschreiben.

0: Tate McRae bei Big FM, Greedy. Das ist wirklich ein sehr schöner Song zum Mitsingen, finde ich.
1: Ja.
0: Flows Leak It. Ebenfalls dabei. Ich weiß, Jill liebt den Song.
1: Oh. Achtung, warte.
0: Ist gut jetzt. Josh Fawes, Like a Prayer und Teddy Swims. Yes, die laufen alle gleich. Big FM Deutschlands Big to Beat 20 vor 10. 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

0: ist ja schönes Wetter. Million Good Reasons. Rob Green, Jill, Jonas Klemmer.
1: Moin Morgen.
0: Und Axwell Ingrosso mit Trevor Guthrie. Hier ist Dreamer in der Show.

klitzekleines bisschen Unterstützung. Wie schafft ihr es stabil durch diese brütende Oase da draußen? 08900901, kostenlose Hotline, zu mir ins Big FM Studio. Let's go!

0: Hot as fuck. The Weekend und auch dieser Mittwoch. Und es wird nicht kühler, hey. Afrojacks neue ballert gleich. Zusammen mit Sia und David Guetta. Awake Tonight. Und Lost Frequencies kommt rum. Mit der klitzekleinen Abkühlung. In Form von einer Wasserfalldusche. So imaginär. Zusammen mit Nathan Nicholson ist das So Much Beauty Around Us. Rein und los.
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2: 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Einer der angesagtesten Clubs überhaupt in der Stadt. 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Tickets vor Mitternacht noch günstiger, 16 Euro. Ab 11 Uhr geht das los heute Abend.
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2: Mein Guapo ist da. Hallo Jonas, guten Morgen.
3: Morgen.
2: Jonas hat News dabei. Was trendet auf den Socials heute?
4: Ja, die neue deutsche Staffel Bahn House of the Dragon Munde ist jetzt raus. Das Game of Thrones Spin-off also.
2: Entschuldigung. Mach gern weiter.
3: Die Deutsche Bahn ist in aller Munde. Am späten Abend stand der Verkehr in ganz Deutschland wegen einer Technikpanne für 2 Stunden still. Mittlerweile läuft es wieder einigermaßen rund. Trotzdem bleibt bei vielen auf X die Frage, wie kann sowas überhaupt passieren?
2: Und was ist sonst noch wichtig?
3: Bei der Kontrolle von Lebensmittelbetrieben gibt es offenbar ordentlich Lücken. Nach einer Abfrage der Verbraucherorganisation Foodwatch wurden im vergangenen Jahr nur 70% der vorgeschriebenen Routinekontrollen tatsächlich durchgeführt. Foodwatch sieht darin ein großes Problem. Geschäftsführer Mettmann sagt, das System der Lebensmittelüberwachung sei am Limit. Aus Stuttgart 21 wird jetzt wohl Stuttgart 31. Die Deutsche Bahn verschiebt die Inbetriebnahme des Megabahnprojekts um weitere 5 Jahre. Der neue Tiefbahnhof soll demnach erst im Dezember 31 an den Start gehen. Das haben Bahnvertreter laut Teilnehmerkreisen im Verkehrsausschuss des Bundestages gesagt. Eigentlich war zuletzt noch eine Teileröffnung Ende 2026 geplant, aber auch die wurde jetzt schon abgesagt. Die Deutsche Umwelthilfe fordert Städte auf, übergroße SUVs und Pickups aus dicht besiedelten Innenstädten zu verbannen. Hintergrund ist eine neue Studie. Demnach werden Neuwagen seit Jahren immer länger, höher und breiter. Für die Umwelthilfe ist das ein Problem für Sicherheit, Klima und Platz in der Stadt. Große Autos blockierten Gehwege und Grünflächen und bei Unfällen seien sie vor allem für Kinder, Fußgänger und Radfahrer besonders gefährlich.
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3: In Texas gab es nach einem LKW-Unfall plötzlich ein echtes Summen-Großereignis. In der Ortschaft Morrisville ist ein Lastwagen umgekippt und der hatte Millionen von Honigbienen geladen. Die Tiere entkamen und sorgten vor Ort für ein ziemlich außergewöhnliches Großereignis, kann man sagen. Auf Videos ist zu sehen, wie die Bienen in dichten Schwärmen in den Bäumen hingen und teilweise auch den Boden bedeckten. Das waren die News. Die nächsten gibt's in einer Stunde dann mit Nele.
2: Dankeschön.
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4: In Rheinland-Pfalz wird's heiß und sonnig. Heute steigen die Temperaturen auf bis zu 39 Grad in der Südpfalz und 38 Grad in Worms. Also Fenster zu und Schatten suchen. Abends bleibt es klar und angenehm warm mit 30 bis 34 Grad, perfekt für einen lauen Abend draußen. Morgen erneut bis zu 40 Grad. Aktuell in Wörth am Rhein am Badepark und Frankenthal am Erkenbert-Museum sind es 29 Grad, in Bennendorf an der Seinerhütte 27 Grad. Also der Sommer ist in vollem Gange.
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4: A60 Rüsselsheim. Richtung Mainz zwischen Hechtsheim West und Kreuz Mainz Süd. Dichter Verkehr, 5 Minuten. A61 Koblenz Richtung Mönchengladbach zwischen Pleit und Rastplatz Krufterofen. Dichter Verkehr, 5 Minuten. A61 Ludwigshafen Richtung Koblenz zwischen Bingen-Mitte und Waldlaubersheim. 2 Kilometer stockend, 5 Minuten. A63 Mainz Richtung Kaiserslautern zwischen Kirchheim-Bolanden und Winnweiler. Dichter Verkehr, 5 Minuten. Macht das Beste draus. Gute Fahrt.
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Oh, es ist einfach ein Fiebertraum. Happy Sommer, aber wir genießen es. Mit Alex Warrens Fever Dream auf geil. Hier ist Big FM. Macht's euch schön, so gut's geht. Arm klebt auf dem Tisch fest. Egal, es ist Sommer. Let's go.

0: Team, be ready. Die Sommerhitze wird noch krasser, denn Mother Monster is on her way. Lady Gaga, Queen of Everything, wenn ihr mich fragt, hey, mit Doechii zusammen und Runway. Neu auf der Big FM Playlist. Und zum Abkühlen eine kleine Taylor. Ach, das klingt doch eher wie so ein Trip mit einem Sundowner auf dem Tretboot auf dem See oder so. Wisst ihr, was ich meine? Fühlen wir. Und los.
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0: Hot as fuck, happy Mittwoch. Und oh mein Gott, lass einfach rein und einfach durch da. Es ist heiß, yes, und wir machen das Beste draus. Es klingt doch auch sehr nach
18: Arbeitszeitbetrug.
0: Ja. Und den machen wir zusammen. Einfach mal die Mucke laut. Flowrider und Good Feeling gleich. Außerdem Taylor Swift und The Fate of Ophelia dazu. Ganz viele heiße Gedanken und vielleicht ein kleines Eis am Stiel Nachmittag. Und

0: Uha. Morgen Abend geht's wieder um Wos. Deutsche Nationalmannschaft ist wieder am Start. Und zwar in der Herren-WM. Habt ihr mitbekommen? Ist Fußball-WM? Ja. Falls nicht, er datet euch ab.
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2: Tja, Leute, bei der Geburt seines eigenen Kindes dabei sein, ist doch das Schönste der Welt, oder? Gut, außer man ist der belgische Nationalspieler Jeremy Doku. Der Cousin dritten Grades von Arte Doku und ZDF Doku. Jedenfalls ist Jeremy Doku am Montag zum ersten Mal Vater geworden. Glückwunsch, oder? Ja, haben nicht alle so gesehen, weil Doku für die Geburt seines Kindes vom WM-Quartier der belgischen Nationalmannschaft abgereist ist, um die Geburt seines Kindes in London zu erleben, hat sogar richtig Kritik gegeben. Zum Beispiel, dass er sein Land im Stich lassen würde, denn laut errechnetem Geburtstermin hätte er dafür ein K.O.-Spiel von Belgien verpasst. Eine, nämlich France Pierrot. Eine Journalistin der französischen Sportzeitung L'Équipe hat aber richtig übertrieben und dazu in einer TV-Sendung gesagt, eine Geburt ist ein widerlicher Moment, in dem der Vater nutzlos ist. Er hat nur eine Statistenrolle. Was totaler Quatsch ist. Männer sind ultra wichtig bei der Geburt als moralischer Support. Und wer stellt beim schönsten, aber gleichzeitig anstrengendsten und intensivsten Moment im Leben einer Frau

0: kleine Sommerparty auf Arbeit mit Wiz the MC, gleich gar kein Problem. At the party.
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0: Big FM macht's klar. Ihr auf dem geilsten, fettesten Festival of all times. Und zwar Tomorrowland Belgien. Easy klar gemacht. Ersten Ton von einem Song checken, letzten Ton von einem Song checken. Dann in Deutschlands Big Star Morning Show jeden Morgen um 7.07 Uhr sagen, hey, na klar, der und der Song ist das. Und dann eine Tomorrowland Experience. So weit, so gut hat Laura das heute Morgen gemacht. Und dann die große Frage. Jetzt behalten und alleine gehen oder zocken morgen früh um die zweite Experience?
3: Ich würde auf jeden Fall gern zocken, weil ich muss auf jeden Fall mit meinem Freund dahin.
4: Du weißt aber, wie das enden kann. Das war in den letzten paar Tagen so, ne?
3: Ja, ich weiß. Aber ich gehe das Risiko ein.
5: Bist du dir ganz sicher?
3: Ja, ich bin mir ganz sicher.
0: Also morgen früh 7.07 Uhr. Laura im zweiten Runden-Ding. Da kommt man nicht mehr raus. Ist die Hitze, hey.

0: Peinliche Stille nach dem One-Night-Stand? Hier ein Fun-Fact, der die Situation rettet.
1: 1500 vor Christus begannen die Menschen in Nordeuropa damit, Eigentum zu umzäunen.
2: Das bleibt alles so, wie es hier ist.
3: Girls, aus Erfahrung, wenn euch ein Mann sagt, er liebt euch nicht, glaubt ihm das. Die neue von Swerve und Rita Ora, If It's Not Love, gleich hier und vorher dieses Sommerbrett. Oh mein Gott. Wie ein entspannter Sundowner, Freitagabend um 21 Uhr und wir wissen jetzt erstmal zwei freie Tage mit nichts außer Sonneaufenthalts scheinen lassen. Es dauert noch ein bisschen bis dahin, aber das Gefühl nehmen wir gleich schon mit. Hier Books und Graceland auf Big FM.
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1: Wir wollten den Sommer, wir haben den scheiß heißen Sommer und wir lieben ihn. Trotzdem gibt es hier und da so ein paar kleine Survival-Hacks, die wir gut brauchen können in diesen sehr warmen Tagen. Was macht ihr, um der Hitze so gut wie möglich den Garaus zu machen zu Hause? Doro, wie machst du das?
2: Ja, auf jeden Fall morgens alle Fenster aufreißen, damit noch, wenn es noch die kühle Luft draußen ist, so alles so ein bisschen gelüftet ist und dann schnell wieder die Geräusche runter und dann geht das. Obwohl zu Hause haben wir so einen kleinen Fancy.

0: Orte, wo wir jetzt lieber wären als auf Arbeit. Eishockeystadion. Definitiv. Wegen der Kühle und wegen der Hotten Boys. Zumindest, wenn es so ist wie bei Heated Rivalry. Der Soundtrack dazu von Harrison, All the Things She Said, gleich hier auf Big FM. Und sonst so, vielleicht mal dran erinnern, dass wir den Sommer doch so sehr vermisst haben und jetzt ist er da. Also, was haben wir eigentlich vermisst am Sommer und sind froh, dass jetzt wieder da ist, Tobi?
1: Also, ich habe vermisst, auf jeden Fall ins Freibad zu gehen, dann mal wieder vom 5-Meter-Brett zum Springen ins kalte Wasser.
0: Oh mein Gott, bei der das Wärme, machst du? Ja. Oh, ja. Ich würde mir so in die Hose kacken vor Angst. Nee. Ah, ich wäre dann diejenige, also die sich oben umdreht und heulend an den Leuten sich so vorbeiquetschen muss, so peinlich wieder runterklettern.
1: Ah. Oh je, nee. Nein. Auf gar keinen Fall. Zehner, da habe ich ein bisschen Schiss vor.
0: Das kann ich gar nicht verstehen. Ja.

0: Sommer in Deutschland, aktuell Be Like auf dem Asphalt tanzen, barfuß, egal wie heiß der ist. Bisschen so, genauso wie dieses Ding hier, das Piano bei The Bowsers, neuer Magnetic. Gleich hier auf Big FM. Und vorher kommt noch Justine mit Jack Style. Heat nochmal anders. Wow. Dickes Brett. Gleich hier. In so 2 Minuten.
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3: Kurz vor 2:30, Nele ist da und hat News dabei. Was trendet heute auf den Socials, Nele?
4: Die Front Row der Yves Saint Laurent Fashion Show in Paris trendet auf Insta. Promis ohne Ende saßen da. Auch mit dabei Madonna, Charlie XCX und Heated Rivalry Star Connor Story. Das Video wurde nach 17 Stunden schon über 8 Millionen Mal geklickt.
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3: Und was ist sonst noch wichtig heute?
4: Trotz Hitzewelle gibt's Entwarnung von den Brauern in Deutschland. Gerade werden keine Engpässe bei Bier- oder Pfandflaschen erwartet. Der Deutsche Brauerbund sagt da, Versorgung und Leergutnachschub sind safe. In früheren Sommern sah das nämlich noch anders aus. Da wurden Glasflaschen zeitweise richtig knapp. Dieses Jahr ist aber alles stabil. US-Präsident Trump hat eine kleine Ansage zu seiner Iran-Politik bekommen. Der US-Senat hat nämlich jetzt beschlossen, militärische Einsätze gegen den Iran sollen ab jetzt nur mit Zustimmung vom Kongress ablaufen. Dafür gab es jetzt eine kleine Mehrheit. Generell fordert der Senat, dass Trump den, wie Sie sagen, teuren und unnötigen Krieg beenden soll. Der Beschluss ist aber eher symbolisch. Trump muss sich da rein rechtlich nicht dran halten. Trotzdem ist es schon auch ein krasses Zeichen gegen Trumps Politik. Die UN schlägt beim Thema Meinungsfreiheit Alarm. Laut UN-Expertin Kahn ist der Druck weltweit groß. Sie sagt, Journalistinnen und Journalisten werden immer mehr eingeschüchtert, angegriffen oder an ihrer Arbeit gehindert. Auch in Deutschland sieht Kahn solche Probleme. Gleichzeitig gibt es aber auch positive Beispiele weltweit. Unter anderem gibt es in Krisenregionen immer mehr lokale und unabhängige Radiosender.
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4: Jeder Fünfte in Deutschland lebt allein. Das sind rund 17,3 Millionen Menschen. Der Trend geht seit Jahren stark nach oben. Besonders oft trifft es Menschen in Großstädten. Da wohnt sogar jeder Vierte allein. Vor allem wir stecken da auch mit drin. Menschen zwischen 25 und 34, die leben auch besonders oft allein. Expertenteams reden da aber von Übergangsphasen in unserem Leben und sagen auch ganz klar, allein leben heißt nicht automatisch einsam sein. Viele leben bewusst und gerne so, gerade weil sie dadurch auch flexibler sind. Und die nächsten Nachrichten, die gibt's hier wieder in knapp einer Stunde.
3: Danke dir, bis gleich.
4: Bis gleich.
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5: In Rheinland-Pfalz knallt die Sonne bei bis zu 39 Grad in Ludwigshafen. Regen? Fehlanzeige, also ideal für alle Sonnenanbeter. Am Abend bleibt es über 30 Grad, perfekt für einen entspannten Grillabend draußen mit Freunden. Sonnencreme nicht vergessen, sonst wird's knusprig. Morgen gibt es Hitze mit Temperaturen zwischen 35 und fast 40 Grad und keinem Wölkchen am Himmel. Aktuell in Hasloch am Plopsaland und Grünstadt am Luitpoldplatz 32 Grad, in Mayen an der Genoveferburg 31 Grad. Genießt den Sommer.
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5: A60 Rüsselsheim Richtung Bingen zwischen Tunnel Hechtsheim und Mainz-Finden. 4 Kilometer Stau, 15 Minuten. A61 Koblenz Richtung Mönchengladbach zwischen Pleit und Rastplatz Krufterofen, 3 Kilometer stockend. A65 Ludwigshafen Richtung Landau zwischen Neustadt, Weinstraße Nord und Edenkoben, 3 Kilometer stockend. A65 Landau Richtung Ludwigshafen zwischen Edenkoben und Neustadt, Weinstraße Nord, 4 Kilometer stockend, 10 Minuten. Gute Fahrt.
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Deluxe auf Big FM. Rein da mit Tate McRae jetzt und Just Keep Watching. Eher so auf entspannt morgens um 8, wenn es noch kalt ist, eine Runde durch den Pool ziehen. Und wenn es nur im Kopf ist.

0: und Serie und so weiter über Madonnas Leben kommt ja nicht raus, weil zu teuer. Ich bin sicher, er hier wird es für die Hälfte machen. Und die Mucke kann er auch geiler. Das ist Joshua Vaz mit Like a Prayer. Aufgetuned von Madonna herself. Das Ding gleich hier auf Big FM. Und wir kriegen einen wunderbaren Sommersound von The Second Voice. Schön. Das ist so das Gefühl, wenn man aus einer völlig überhitzten Autosituation, gestresst vom Parken und so weiter, durch die Hitze ballert und dann bei Rewe reinkommt und in die Klimaanlage eintaucht.
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8: Wusstest du schon? Ein Mann in Kansas City überfiel eine Bank, um verhaftet zu werden, damit er nicht mehr mit seiner Frau zusammenwohnen musste. Der Richter verurteilte ihn zu Hausarrest mit der Ehefrau im Haus.
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0: Team tapfer weiter durch die Wärme. Wir wollten den Sommer, wir haben ihn und wir lieben ihn doch auch. Trotzdem gibt es hier und da so ein paar kleine Survival-Hacks. Und die zelebrieren wir heute alle zusammen, damit wir gut da durchkommen. Durch diesen Tag und den ganzen anderen heißen, die noch folgen. André, wie überlebst du bei der Hitze?
11: Also wir haben eine mobile Standklima daheim. Damit geht's halbwegs und alle Schotten dicht machen.
0: Okay, das ist Deluxe. Sonst noch was?
11: Bewegung auf das Nötigste einstellen.
3: Das ist

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1: Zane, Side Effects.

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1: Wenn du dich wegen deiner Psyche krank meldest, dann muss das kein Extrafall sein, sondern ist wie jede andere Krankmeldung auch. Und es ist auch kein Zeichen von Schwäche, wenn Stress, Erschöpfung, Angst oder Depression dich arbeitsunfähig machen, dann ist das ein ganz normaler Krankheitsgrund, auch im Job. Wichtig für dich, du musst deinem Arbeitgeber nicht sagen, was du genau hast. Deine Diagnose bleibt privat. Du musst nur Bescheid geben, dass du arbeitsunfähig bist und wie lange es voraussichtlich dauert. Mehr nicht. Das ist gerade am Anfang vom Berufsleben echt schwer. In der Probezeit, in der Ausbildung, im Werkstudijob oder so, denken viele, boah, ich darf jetzt auf keinen Fall ausfallen. Aber genau das ist doch ein Denkfehler. Wenn wir weitermachen, obwohl gar nichts mehr geht, dann wird's oft nur schlimmer. Wichtig, deine Aufgabe ist es, dich korrekt krank zu melden. Die Aufgabe des Betriebs ist es, deine Vertretung zu organisieren. Und die Aufgabe deiner Ärztin oder deines Arztes ist es, deine Arbeitsunfähigkeit einzuschätzen. Du musst nicht beweisen, dass es schlimm genug ist. Nimm dir Zeit für deine Gesundheit, auch deine psychische Gesundheit. Die, die du brauchst, ist die richtige. Und für mehr Tipps, klick dich rein.
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2: Our Team, our Party. Das ist doch mal ein Statement kurz vor Wochenende. Morgen Abend in Mainz im Schon Schön haben wir für Umme mal wieder Fantastico-Sachen. Mix aus Pop, Indie, Deutschpop, EDM und Clubhymnen sind der Sound. Alle, die Bock haben auf Taylor Swift, Lady Gaga, Miley Cyrus, Beyoncé, Rihanna, Dua Lipa, Harry Styles, dies, das. Ich könnte noch 3 Stunden so weitermachen. Ihr wisst, Leute, hin da. USP statt Standard-DJ-Booking, Barchefs an den Decks. Geil.
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2: Kurz vor 3, Nele ist da und hat News dabei. Was trendet auf den Socials heute?
3: Auf Insta führt kein Weg an diesen Turteltauben vorbei. Zendaya und Tom Holland haben auf ihrer Spider-Man-Tour jetzt das erste Mal so richtige Pärchenfotos gepostet. Stirnkuss, Händchen halten inklusive. Über 17 Millionen Likes gab's da schon insgesamt.
2: Ah, cute.
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2: Und was ist sonst noch wichtig?
3: TikTok, Insta und Co. erst ab 13, das hat unsere Familienministerin Prien heute vorgeschlagen. Also eine gesetzliche Altersgrenze für Social Media. Laut ihr werden Kinder da zu stark belastet, zum Beispiel durch Cybermobbing, Gewaltinhalte oder endlosen Dauerscrollen. Wer älter als 13 ist, soll Social Media zwar weiter nutzen können, aber mit strengeren Schutzregeln und weniger Features. Für Prien soll das Ganze am besten auch direkt auf EU-Ebene laufen. Wenn das nicht schnell genug klappt, will sie in Deutschland dann eigene Gesetze an den Start bringen. NATO-Chef Rutte trifft sich heute mit US-Präsident Trump. Großes Thema da, die Forderungen der USA an seine europäischen NATO-Partner. Die USA, die wollen nämlich, dass Deutschland, Frankreich und Co. beim Thema Verteidigung noch mal schneller nachziehen. Das Treffen heute soll auch eine Art Vorbereitung sein für den großen NATO-Gipfeltreffen. Der findet in 2 Wochen in der Türkei statt. KI macht Hackerangriffe in Deutschland gefährlicher. Das Bundesamt für Sicherheit warnt da jetzt und spricht von einer neuen Zeitrechnung. Cyberangriffe werden schneller, gezielter und schwerer zu stoppen. Kriminelle nutzen KI oft, um Schwachstellen in Systemen aufzuspüren und Unternehmen so zu erpressen. Deutschland gilt dabei als eines der Hauptziele in Europa. Die Behörden wollen deshalb stärker gegen Cyberangriffe zusammenarbeiten.
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3: Starkes Zeichen im Profifußball. Der internationale Sportsgerichtshof stellt jetzt klar, eine Schwangerschaft darf kein Kündigungsgrund sein. Eine ehemalige Spielerin von Lazio Rom bekommt da jetzt Schadensersatz von ihrem alten Verein. Ihr Vertrag, der wurde nämlich einfach mal nicht verlängert, nachdem der Club von ihrer Schwangerschaft erfahren hat. Der Sportsgerichtshof sagt dazu, private medizinische Infos dürfen nicht gegen Spielerinnen genutzt werden. Das Arbeitsverhältnis wurde hier laut ihnen klar vom Verein Lazio Rom verletzt. In Zukunft könnte das Urteil dann auch andere Spielerinnen schützen.
2: Sehr gut.
3: Die nächsten News, die gibt's dann hier wieder in knapp einer Stunde.
2: Dankeschön.
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4: In Rheinland-Pfalz hat die Sonne das volle Sagen und sorgt für jede Menge Hitze. Von Mainz bis in die Eifel klettern die Temperaturen auf heiße 33 Grad. Der Wind bleibt angenehm schwach. Ein perfekter Tag, um am See zu entspannen. In der Nacht erwartet euch ein klarer Himmel mit warmen 24 Grad. Also bleibt es sommerlich. Morgen wird's noch heißer, mit fast 40 Grad. Viel Wasser dabei haben. Aktuelle Werte in Schifferstadt an der Waldfesthalle, Germersheim an der Festung und Neuwied am Schloss Engers sind 33 Grad. Gute Fahrt.
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4: A3 Frankfurt. Richtung Köln zwischen Limburg-Nord und Dreieck Dernbach 5 Kilometer Stau, 15 Minuten. A60 Mainz. Richtung Bingen zwischen Mainz-Lerchenberg und Dreieck Mainz 4 Kilometer Stau, 15 Minuten. A61 Ludwigshafen Richtung Koblenz zwischen Stromberg und Erbacher Talbrücke 1 Kilometer Stau, 5 Minuten. A61 Koblenz Richtung Mönchengladbach zwischen Pleit und Rastplatz Kofterofen. Dichter Verkehr, 5 Minuten. Fahrt vorsichtig und bleibt gelassen. Gute Fahrt.
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0: Creed und Griffin dazu. Save My Love. Gleich hier.
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1: 1, go! Das schmeckt doch schon wieder. Es geht langsam in Richtung Mittag. Guck mal, da haben wir es doch schon fast wieder geschafft. Mittag.
2: Ja.
1: Die Sonne scheint, Teddy Swims gleich auf der Playlist. Reese, da geht's uns gut, oder?
2: Da geht's uns auf jeden Fall. Also mir geht's gar nicht gut, wenn ich ehrlich sein darf, denn ich weiß, man muss ja seine Freunde lieb haben und man muss ja auch immer für die da sein und körperliche Arbeit im Sommer ist auch schon
1: schwierig. Was ist passiert?
2: Also ich musste gerade einen Schrank aufbauen. Ich habe gesagt, ja klar, mache ich das, bis ich es dann bereut habe natürlich, weil ich gemockt, also ich habe nach 20 Sekunden geschwitzt einfach. Ehrenlos.
1: Für eine
2: Und ich habe mir gedacht so, nee, Alter, mach ich jetzt nicht mehr.
1: Okay. Also du sagst, bei den Temperaturen darf man von Freunden sowas eigentlich nicht verlangen. Das ist zu viel.
2: Das ist das Credo.
1: 08. Ich find's schon.
2: Nein.
1: Doch, wenn es echte Freunde sind. Ja, die können auch nichts dafür, dass sie jetzt bei dem Wetter halt irgendwie einen Schrank braucht.
2: 08900901, Big FM Community, müssen uns mal aushelfen, Friends. Darf man wirklich einen Freundschaftsdienst im Sommer verlangen oder darf man da auch absagen? Alter, es ist einfach zu heiß, klingelt durch.

0: Post Malone ist das hier auf Big FM. Kurz vor drei, Freundschaftsdienste im Sommer, das gehört verboten.
1: Das, wenn du ein guter Freund bist, machst du das. 08900901. Lisa, was meinst denn du?
2: Ja, darf man schon, aber da müssen halt die kühle Getränke schon irgendwo in Sichtweite sein, Reichweite.
0: Aber man kann auch absagen, oder? Ich meine, Hitze ist auf jeden Fall ein legiter Grund zu sagen, so nee.
2: Ja, aber halt kein guter Freund sein ist auch scheiße.
1: Guck, ich finde nämlich auch, ich finde, du bist kein guter Freund. Ich meine, was soll sie denn jetzt machen? Sie
0: braucht. Ich hab's gemacht.
1: Ja, du hast es gemacht, weil du...
0: Mit Hass.
1: Ja,
0: sehr viel Hass.
1: Das darf man.
0: Also darf man schon auch rumfluchen und so kurz beleidigen werden.
1: Aber die hat sich bestimmt die ganze Zeit schlecht gefühlt.
0: Ja, ist auch gut so.
2: Ja, schon. Ich glaube, man darf auch ganz viel sagen, wie warm es eigentlich auch gerade ist und wie anstrengend. So dass sie sich auch ein bisschen schlecht fühlt, die Freundin dann oder der Freund.
1: Ja, aber das ist dann schon...
0: I like.
1: Ich habe dann aber auch ein schlechtes Gewissen, wenn ich die Person dann so sich schlecht fühlt dann. Ich meine, die hat sich doch nicht ausgesucht, dass sie deine Hilfe braucht.
0: Happens.

0: James Arthur mit Blindside hier auf Big FM.
1: Ja, die WM ist voll am Start. Bietet einem oft einen Grund zu feiern, manchmal aber auch nicht so. Hier ist Fabi.
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3: Tja, Leute, bei der Geburt seines eigenen Kindes dabei sein, ist doch das Schönste der Welt, oder? Gut, außer man ist der belgische Nationalspieler Jeremy Doku. Der Cousin dritten Grades von Arte Doku und ZDF Doku. Jedenfalls ist Jeremy Doku am Montag zum ersten Mal Vater geworden. Glückwunsch, oder? Ja, haben nicht alle so gesehen, weil Doku für die Geburt seines Kindes vom WM-Quartier der belgischen Nationalmannschaft abgereist ist, um die Geburt seines Kindes in London zu erleben, hat sogar richtig Kritik gegeben. Zum Beispiel, dass er sein Land im Stich lassen würde, denn laut errechnetem Geburtstermin hätte er dafür ein K.O.-Spiel von Belgien verpasst. Eine, nämlich France Pierrot. Eine Journalistin der französischen Sportzeitung L'Équipe hat aber richtig übertrieben und dazu in einer TV-Sendung gesagt, eine Geburt ist ein widerlicher Moment, in dem der Vater nutzlos ist. Er hat nur eine Statistenrolle. Was totaler Quatsch ist. Männer sind ultra wichtig bei der Geburt als moralischer Support. Und wer stellt beim schönsten, aber gleichzeitig anstrengendsten und intensivsten Moment im Leben einer Frau sonst so wichtige Fragen wie 36 Stunden Wehen, schön und gut, aber kochst du heute Abend? Oder, ach so, und dafür warst du jetzt 9 Monate dick? Kleiner Spaß. Es ist aber immer noch eine private Entscheidung, ob man als Vater bei der Geburt seines Kindes dabei ist oder nicht. Egal, ob es Journalisten oder Menschen im Internet gefällt oder nicht. Jeremy Doku ist gestern zurückgereist. Die Journalistin France Pierron wurde dagegen suspendiert. Oder wie sie es selbst sagen würde, sie ist nutzlos und hat nur noch eine Statistenrolle.
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0: kennst du es, ich bin ja kein Kaffeetrinker, aber mittags kann sie einfach asozial laut Musik hören, das macht irgendwie das Gleiche aus.
1: Ich dachte, du willst Haze.
0: Ach so, nee, gerade nicht.
1: Okay.
0: Der geht aber auch.
1: So, und der, ich sag dir ehrlich, das beschreibt mein Leben gerade.
0: Runway laufen.
1: Ja, wenn du, nee, so dieser Vibe, diese Energy.
0: Yeah.
1: Manchmal braucht man das und dann pusht es ein, wenn man das so hört und dann so let's fucking go, wir ziehen durch.
0: So sieht's aus und deswegen haben wir sie gleich, Lady Gaga und Doja.
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2: Mit Wochenende ist genau das richtige Stichwort. Das heißt, heute feiern wir eigentlich einfach schon mal das Wochenende so ein bisschen vor. Bei den Temperaturen wird es eh geil. Und das können wir perfekt machen im Odonien in Köln.
3: Yes, da könnt ihr heute Abend abfeiern und upraven. Hard Groove Bounce, Hard Techno, Hard House. So ist ungefähr die musikalische Auswahl. Und ihr bekommt natürlich das Ganze bis in die frühen Morgenstunden. Was noch geil ist, kein Handy
2: dabei. Ja, und DJ Hüftschwung ist dabei.
0: Was geht noch ab so? In Rheinland-Pfalz, Köln und Frankfurt?
1: Sag uns bitte.
3: 15:26 Uhr, die News mit Nele Grimmer. Was gibt's denn auf den Socials?
4: Kylie Jenner bekommt eine eigene smarte Brille. Die Meta Starfire Kylie Edition kommt in ihrem Style mit Kamera und KI-Stimme von natürlich Kylie selbst. Der Hype auf Insta ist da. Das Video hat jetzt schon über 12 Millionen Views.
2: Stark.
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3: Kann man machen. Was haben wir sonst noch?
4: Einsamkeit, die trifft längst nicht nur ältere Menschen, auch wir sind da vor allem betroffen. Das zeigt jetzt eine neue YouGov-Umfrage. Das Ergebnis da, etwa jeder Dritte zwischen 18 und 34 Jahren sagt, dass er oder sie sich regelmäßig einsam fühlt. Ob das ein persönliches Problem ist oder doch eher was mit der Gesellschaft zu tun hat, da sind die Ergebnisse komplett gespalten. Fast 50-50 steht's da. Microsoft haben gemeinsam mit dem Bundeskriminalamt und Europol über 200 Server von Hackergruppen abgeschaltet. Kurzer Background zu Europol, das ist die Polizeibehörde der EU. Jetzt zurück zu den Hackern. Durch das Abschalten ihrer Server konnten tausende Computer weltweit aus der Kontrolle von Cyberkriminellen befreit werden. Die Aktion gilt als eine der größten bisher gesteuerten Angriffe gegen Hacker und Co. Im Bundestag hat Kanzler Merz heute nochmal Werbung für die vielen Reformpläne gemacht. Er ruft da alle Abgeordneten auf, mit anzupacken. Vor allem geht es ihm dabei um die Rentenreform. Durch die könnten Menschen in Deutschland ja zum Beispiel bald nochmal länger arbeiten. Das sei wichtig für die Finanzierung der Rente, sagt Merz. Besonders viele Sozialverbände waren da aber von einer steigenden Altersarmut und einer unfairen Verteilung der Rente.
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4: Sie hat jetzt mal aus dem Nähkästchen geplaudert. Madonna. Jahrelang war da ein großer Kinofilm über sie geplant. Daraus ist ja leider nie was geworden. Jetzt hat Madonna in einem neuen Interview verraten, warum. Kurz und knapp, sie und das Filmstudio konnten sich beim Budget einfach nicht einigen. Madonna sagte nämlich, mein Leben, das war so außergewöhnlich, da muss man auch mal außergewöhnlich viel Geld raushauen. Nur ein kleiner Film würde dem Ganzen nicht gerecht werden, sagt sie da. Madonna ist darüber aber auch nicht so traurig. Sie sagt, sie ist eh schon booked and busy ohne Ende.
3: Dankeschön, Nele.
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5: In Rheinland-Pfalz brennt heute die Sonne vom Himmel. Die Temperaturen steigen auf bis zu 39 Grad in der Vorderpfalz. Auch am Abend bleibt es mit bis zu 36 Grad warm. Also lieber Schatten suchen. Der Wind bringt kaum Abkühlung. In der Nacht sinken die Temperaturen nur leicht auf 24 bis 18 Grad. Morgen erwarten uns Höchstwerte um 40 Grad. Gerade zeigt Annweiler am Trifels 33 Grad, Landau an der Jugendstilfesthalle 35 Grad und Remagen an der Apollinariskirche 34 Grad.
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5: Unterwegs im Berufsverkehr? Das hier solltet ihr wissen. Auf der A48 von Koblenz Richtung Dernbach gibt's 2 Kilometer Stau zwischen Koblenz Nord und der Bendorfer Brücke mit 10 Minuten obendrauf. Die A61 Ludwigshafen nach Koblenz hat 5 Kilometer Stau zwischen Dorsheim und Erbacher Talbrücke, was euch 15 Minuten kostet. Und auf der A643 von Wiesbaden Richtung Mainz steht ihr zwischen Schiersteiner Kreuz und Mainz-Mombach auf 1 Kilometer 5 Minuten. Bleibt staufrei. Gute Fahrt.
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2: Chitty Chitty Bang Bang, da sind wir schon wieder gleich auf der Playlist. Drake, Wizkid haben wir für euch am Start mit One Dance, New Religion von B.B. Rexha in Faithless 08900901. Preisfrage aller Fragen. Miko, was geht?
3: Ich bin auf dem Weg heim, hol meine Frau und geh ins Freibad.
4: Oh, das ist geil. Ihr habt ja alles richtig gemacht. 15 Uhr, jetzt kann man schön Freibad auch genießen. Da ist auch nicht so viel los jetzt.
3: Gott sei Dank.
0: Das

0: Bibi Rexha und Faithless hier auf Big FM, New Religion. Sommerzeit ist ja auch die Zeit, wo das Essen immer so ein bisschen schwierig ist, weil man kann irgendwie nicht so viel, aber ohne Essen geht halt einfach auch nicht.
1: Ja, ganz ohne wird schwierig. Und ihr habt so eure favorite Sachen im Sommer, die ihr am liebsten esst.
2: Ich trinke ganz viel Rhabarber-Logo.
3: Frische Bowls, so mit Früchten und so, da sehr abkühlend für mich.
4: Sommerrollen haben wir gestern gegessen, die waren sehr lecker.
5: Also bei mir ist im Sommer so ein richtiges Ding, dass ich Salate esse. So griechische Salate zum Beispiel würde ich im Winter niemals essen, im Sommer voll.
4: Buttermilchsuppe, also Buttermilch mit Zwieback und Beeren.
6: Das Beste, was man machen kann, ist ein Wassermelone-Feta-Salat mit ein bisschen Minze drin.
0: Boom, hat er auch mich auf jeden Fall abgeholt.
1: Ist das auch dein Lieblingsessen, so Wassermelone?
0: Ja,
1: oder?
0: Und so Caesar Salad und so, da bin ich schon dabei im Sommer.
1: Ja, das ist auch geil.
0: Also
1: ich habe was, eine ganz klare Empfehlung. Also das müsst ihr mal ausprobieren, Leute, wenn ihr das noch nie gegessen habt. Das heißt Cacık, das ist was Türkisches. Und das ist richtig geil, das ist Joghurt, das verdünnt man so ein bisschen mit Wasser. Das erinnert so ein bisschen an Ayran, aber Achtung, das wird dann wie eine Art Suppe. Weil da schneidet man Gurken, die schneidet man in Würfel, schnibbelt man so rein. Dann eben Joghurt, Wasser, ein bisschen Knoblauch und Salz. Und das ist dann so eine kalte türkische Suppe, die heißt Cacık.
0: Kann man auf jeden
1: sehr,
0: Fall
1: sehr, sehr geil, müsst ihr echt mal probieren.
7: Das ist

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6: 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Tomorrowland, ihr könnt euch absolut austoben. Im EDM-Bereich ist wirklich die Creme de la Creme dabei und ihr könnt alles haben. 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Armin van Buuren ist mit am Start. Lost Frequencies und vielleicht auch ihr.
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1: Ja, das müsste This Is What It Feels Like von Armin van Buuren sein.
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1: Oh.
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6: So. Ja, hat man gedacht. 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
0: 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Wenn sie verkackt, Big FM Community, bedeutet das natürlich für euch, dass ihr zwei Stück direkt abstauben könnt.
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0: Kevin Harris, Jesse Reyes hier auf Big FM mit Ocean, 16.13 Uhr und gleich geht's weiter mit
1: Sepp und der Frau, die eine heimliche Rolle bei Harry Potter hatte, Rita Ora. Die hat nämlich in Der Gefangene von Azkaban 2004 war die eine kleine geile Statistin im Wahrsageunterricht. Und man sieht sie auch, wie sie dann da so sitzt. Hey, das passt auch voll gut zu ihr. Richtig witzig.
0: Ist schon ein bisschen nerdy, aber auf die große Bühne geht's auch für die Boys. Nicht nur musikalisch, sondern tatsächlich auch fashionmäßig. Ne? BTS überall beliebt. Jimin ist jetzt sogar Markenbotschafter für Dior. Also der läuft nächstes Jahr auch Fashion Week und sowas.
1: Alla, läuft.
0: Man läuft bei den Swim gleich auf Big FM.
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2: Mit Wochenende ist genau das richtige Stichwort. Das heißt, heute feiern wir eigentlich einfach schon mal das Wochenende so ein bisschen vor. Bei den Temperaturen wird es eh geil. Und das können wir perfekt machen im Odonien in Köln.
3: Yes, da könnt ihr heute Abend abfeiern und upraven. Hard Groove Bounce, Hard Techno, Hard House. So ist ungefähr die musikalische Auswahl. Und ihr bekommt natürlich das Ganze bis in die frühen Morgenstunden. Was noch geil ist, kein Handy
2: dabei. Ja, und DJ Hüftschwung ist dabei.
0: Was geht noch ab? So. In Rheinland-Pfalz, Köln und Frankfurt.
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3: 16:25 Uhr in die News mit Nele Krämer. Was haben wir denn auf den Socials?
4: Die Frontrow der Yves Saint Laurent Fashion Show in Paris trendet auf Insta. Promis ohne Ende saßen da. Auch mit dabei Madonna, Charlie XCX und Heated Rivalry Star Connor Story. Das Video wurde schon über 8 Millionen Mal geklickt auf Insta.
3: Ordentlich.
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3: Und was haben wir noch Wichtiges auf der Welt?
4: Trotz Hitzewelle gibt's jetzt Entwarnung von den Brauern in Deutschland. Aktuell werden keine Lieferprobleme bei Bier und dazugehörigen Pfandflaschen erwartet. In den letzten Jahren sah das nämlich im heißen Sommer ziemlich oft anders aus. Da wurden die Glasflaschen zwischendurch noch richtig knapp und so dann auch später das Bier. Der Deutsche Brauerbund sagt aber, Versorgung und Leergutnachschub sind diesmal safe. US-Präsident Trump hat jetzt mal eine kleine Ansage zu seiner Iran-Politik bekommen. Der US-Senat hat nämlich beschlossen, militärische Einsätze gegen den Iran, die müssen in Zukunft vorher erstmal vom Kongress abgenickt werden. Generell fordert der Senat auch, dass Trump den, wie Sie sagen, teuren und unnötigen Iran-Krieg beenden soll. Der Beschluss jetzt ist aber eher symbolisch. Trump muss sich rein rechtlich jetzt nicht unbedingt dran halten. Trotzdem ist es ein klares Zeichen gegen seine Politik, teilweise auch aus eigenen Reihen. Die UN schlägt beim Thema Meinungsfreiheit Alarm. Laut UN-Expertin Kahn wird der Druck da weltweit größer. Sie sagt, Journalistinnen und Journalisten werden immer mehr eingeschüchtert, angegriffen oder sogar wegen ihrer Arbeit getötet. Auch in Deutschland ist der Ton da nochmal deutlich rauer geworden. Gleichzeitig gibt es aber wohl auch positive Entwicklungen. In Ländern wie Pakistan oder dem Kongo wird Gewalt gegen Medien mittlerweile deutlich stärker auch strafrechtlich verfolgt.
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4: Starkes Zeichen im Profifußball. Der internationale Sportsgerichtshof stellt jetzt klar, eine Schwangerschaft, die darf kein Kündigungsgrund sein. Eine ehemalige Spielerin von Lazio Rom bekommt da jetzt Schadensersatz von ihrem alten Verein. Ihr Vertrag wurde nämlich einfach mal nicht verlängert, nachdem der Club von ihrer Schwangerschaft erfahren hat. Der Sportsgerichtshof sagt dazu, private medizinische Infos dürfen nicht gegen Spielerinnen genutzt werden. Das Arbeitsverhältnis wurde hier ganz klar vom Verein verletzt. In Zukunft könnte das Urteil also auch anderen Spielerinnen vor einer Kündigung schützen.
3: Dankeschön, Nele.
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5: Achtung auf der B41 zwischen Kirn und Nabollenbach. Falschfahrer unterwegs. Bitte nicht überholen. A6 von Mannheim Richtung Kaiserslautern. Dichter Verkehr zwischen Ludwigs, Hafen Nord und Kreuz Frankenthal. A60 Richtung Mainz ist voll zwischen Tunnel Hechtsheim und Kreuz Mainz Süd. 5 Minuten mehr einplanen. A65 von Ludwigshafen Richtung Landau meldet 1 Kilometer Stau zwischen Deidesheim und Neustadt-Weinstraße Nord. Bleibt staufrei. Gute Fahrt.
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5: Achtung auf der B41 zwischen Kirn und Nabollenbach. Falschfahrer unterwegs. Bitte nicht überholen. A6 von Mannheim Richtung Kaiserslautern. Dichter Verkehr zwischen Ludwigs, Hafen Nord und Kreuz Frankenthal. A60 Richtung Mainz ist voll zwischen Tunnel Hechtsheim und Kreuz Mainz Süd. 5 Minuten mehr einplanen. A65 von Ludwigshafen Richtung Landau meldet 1 Kilometer Stau zwischen Deidesheim und Neustadt-Weinstraße Nord. Bleibt staufrei. Gute Fahrt.
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0: Peinliche Stille nach dem One-Night-Stand? Hier ein Fun-Fact, der die Situation rettet.
1: 1500 vor Christus begannen die Menschen in Nordeuropa damit, Eigentum zu umzäunen.
2: Das bleibt alles so, wie es hier ist.

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8: Schön, was geht ab? 17 Minuten vor 17 Uhr, 08.900.901, die kostenlose Big FM-Hotline. Musikalisch gibt's auch gute Sachen. Toby Romeo gleich am Start mit You Not Us, Tate McRae und Jana ist am Start. Bei dir geht's jetzt noch los an den See, oder wie?
9: Ja, natürlich. Ja. Sonne tanken, Vitamin D einfach.
10: Ich weiß, wenn man sowas unter der Woche macht, dann ist die Woche auch immer viel mehr
9: ganz
10: wert.
9: Ganz anders.
10: Ja.
9: Ganz anders,
10: ja.
9: Ganz anders. Du gehst auch ganz anders zur Arbeit.
10: Voll.
9: Am nächsten Tag.
10: Ja,
9: du
10: voll.
9: Denkst, Scheiß drauf, na und?
10: Ja. Juckt mich nicht. Ich lebe mein Leben, auch wenn ich arbeiten gehe. Ich genieße es trotzdem.
9: Ja. So sieht's aus. Es muss.
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0: Like a Prayer, Josh Fabers hier auf Big FM.
1: Und ich werde jetzt schon sauer. Ich werde jetzt schon sauer. Erstmal Büsch raus, Deutschlands Bigster Morning Show, bitte.
2: Es nervt mich. Es ist nichts schiefgelaufen. Ich bin nicht zu früh gekommen. Ich bin auch nicht zu spät gekommen. Mann!
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4: Hallöchen, hier ist Greta. Ich hätte da mal eine Frage. Und zwar musste ich an meine peinlichen WhatsApp-Sticker denken. Und da dachte ich mir, frage ich dich mal, gibt es einen peinlichen WhatsApp-Sticker? Und
1: ja.
4: Wenn ja, dann zeig ihn bitte deinem Team.
1: Oh mein Gott, ich habe ganz viele Sticker. Es gibt eigentlich keinen Chat ohne Sticker. Also bin voll drin in diesem Sticker-Game.
5: Also ich meine, ich durfte ja schon in den Genuss kommen. Möchtest du uns allen mal diesen einen Sticker vielleicht nochmal?
1: Mein Lieblingssticker?
5: Ja.
1: Also, ihr kennt ja Ballisto, ne? Das ist dieser Schokoriegel, den kein Mensch isst.
5: Was ist denn mit dir falsch?
1: Ich hab noch nie einen Ballisto gegessen.
5: Sau geil.
1: Also, das ist für mich ein Oma-Snack.
5: Deine Mutter ist dir eine Oma, ey. So.
1: Ich glaube nicht mal, meine Oma isst Ballisto. Egal, wenn man aus Ballisto Belasto macht, ja, dann hat man halt einen Belasto-Sticker. Und Belasto steht für Belastung. Und das ist mein Lieblingssticker.
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1: Jesus, es ist die komplette Diskussion ausgebrochen. Weil Reese sagt...
0: Ballisto ist schon stabil.
1: Nein!
0: Also nicht das Geilste, aber ist schon okay.
1: Wer isst denn das? Wer isst denn Ballisto ohne Scheiß? Vor allem dieses grüne Ballisto, noch unnötiger.
0: Das braucht niemand. Das braucht wirklich niemand
1: also
0: an dieser Stelle.
1: Ich glaub,
0: aber
1: es gibt
0: Leute, die Ballisto mögen.
1: Wenn du jetzt in den Supermarkt gehst und du kannst alle Snacks haben, warum kauft man dann Ballisto?
0: Weil es nichts anderes gibt.
1: Ja, höchstens, wenn es nichts anderes gibt.
0: Ja, okay, pass auf. 0890901. Wer würde sich denn jetzt auf den Feierabend entspannt, freiwillig, ohne Gewalt, einfach ein Ballisto reinfahren? 0890901.

0: Espresso, Ray D-Block, Europe, Knossi mag es, ich mag es, Phyllis mag es nicht.
1: Ja, weil welcher Mensch holt sich denn bitte freiwillig Ballisto, Alter? Das ist der unnötigste Snack der Welt.
0: 0890901, die BGFM-Leitungen sind offen.
2: Ich bin der Christian aus Weinheim. Ich würde Ballisto essen.
0: So,
2: jetzt gerade bei den Temperaturen.
1: Oh, Christian, was hast du daran?
2: Jetzt bei den Temperaturen nicht, aber die sind halt nicht so üppig wie ein Smart oder ein Snickers.
0: Guck, Christian ist dabei.
1: Welche Farbe?
2: Grün mag ich wirklich nicht so, aber so orange und lila.
0: So, Christian, das ist sympathisch an der Stelle. So soll das nämlich auch sein.
1: Okay, wir nehmen es an.
0: Ist gekauft, mein Lieber.
1: Ich versteh's nicht, aber okay.
0: Phyllis und Reese hier von Big FM, hallo, wer bist du?
3: Hallo, hier ist Sophie.
1: Sophie?
3: No. Ja.
0: Sag es. Bist du sympathisch, sag's.
3: Also ich bin da auf Reese' Seite, ich liebe Ballisto.
1: Ojo, liebe direkt, welche große Emotionen.
3: Ich hab's mir letztens erst gekauft.
1: Nee.
3: Wirklich.
1: Oh Mann.
3: Doch,
1: welche
3: ich snack
1: Farbe?
3: Das auf der Arbeit immer. Ich mag grün und lila.
1: Oh, grün auch noch.
0: Die grüne ist ein bisschen schwierig, aber mit lila komme ich klar. Da bin ich dabei.
3: Aber das Orange ist am besten natürlich, ne?
0: Ja, einfach klassisch, ne? So ein bisschen plain, kein so Früchtezeug.
3: Ja, ja.
0: So, ja, ja.
3: Aber lila auch richtig geil.
0: Lila ist auch stark.
1: Also ich sag euch, in zwei Jahren esse ich auch mal so ein lilanes. Aber grün, Bro, was ist das überhaupt? Apfel oder was ist das für ein Geschmack?
0: Nein. Grün ist einfach Staub.
3: Ich glaube, das ist ein
1: Staub.

0: So geht's gleich weiter auf Big FM. Das ist DJ Snake und Bipolar Sunshine. Und DJ Snake tatsächlich auch mit dabei in rund 2 Wochen bei der E-Sports-Eröffnung vom World Cup. Also ich bin sehr, sehr gespannt, weil DJ Snake live zu sehen ist wirklich selten, genauso wie die Boys. Wobei ich glaube, das wird nicht mehr lange dauern. The Bowser gleich mit Magnetic auf Big FM in den nächsten 3 Minuten.
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2: Mit Wochenende ist genau das richtige Stichwort. Das heißt, heute feiern wir eigentlich einfach schon mal das Wochenende so ein bisschen vor. Bei den Temperaturen wird es eh geil. Und das können wir perfekt machen im Odonien in Köln.
3: Yes, da könnt ihr heute Abend abfeiern und upraven. Hard Groove Bounce, Hard Techno, Hard House. So ist ungefähr die musikalische Auswahl. Und ihr bekommt natürlich das Ganze bis in die frühen Morgenstunden. Was noch geil ist, kein Handy.
2: Ja, und DJ Hüftschwung ist dabei.
0: Was geht noch ab? So. In Rheinland-Pfalz, Köln und Frankfurt.
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3: 17:26 Uhr in die News mit Nele Grimmer. Was haben wir denn aktuell auf den Socials?
4: Auf Insta führt gerade kein Weg an ihn vorbei. Zendaya und Tom Holland haben auf ihrer Spider-Man-Tour jetzt das erste Mal so richtige Pärchenfotos gepostet. Stirnkuss, Händchen halten inklusive. Über 20 Millionen Likes gab's da schon.
3: Ordentlich.
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3: Und was haben wir noch Wichtiges auf der Welt?
4: TikTok, Snapchat und Co. erst ab 13, das hat unsere Familienministerin Prien heute vorgeschlagen. Also eine gesetzliche Altersgrenze für Social Media. Laut ihr werden Kinder im Netz zu stark belastet, zum Beispiel durch Cybermobbing oder endlosem Dauerscrolling. Ja, und wer zwischen 13 und 18 ist, soll Social Media zwar weiter nutzen können, aber mit strengeren Schutzregeln. Für sie soll das Ganze auch am besten direkt EU-weit laufen. Wenn es nicht schnell genug klappt, will sie in Deutschland einfach eigene Gesetze an den Start bringen. NATO-Chef Rutte trifft sich heute mit US-Präsident Trump. Großes Thema da, die Forderungen der USA an seine europäischen NATO-Partner. Die USA, die wollen nämlich, dass Deutschland, Frankreich und Co. beim Thema Verteidigung mehr Tempo machen. Das Treffen heute soll auch eine Art Vorbereitung sein für den nächsten großen NATO-Gipfel. Der findet in 2 Wochen in der Türkei statt. Das Bundesamt für Sicherheit warnt jetzt von einer neuen Zeitrechnung, in der Cyberangriffe schneller, gezielter und schwerer zu stoppen sind. Kriminelle nutzen da mittlerweile nämlich oft auch KI, um eigentlich geschützte Daten einzusacken. Deutschland gilt dabei als eines der Hauptziele in Europa. Die Behörden wollen deshalb jetzt noch mal stärker gegen Cyberangriffe zusammenarbeiten.
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4: Sie hat jetzt noch mal ein bisschen aus dem Nähkästchen geplaudert. Madonna. Jahrelang war ein großer Kinofilm über sie geplant. Daraus ist ja leider nichts geworden. Jetzt hat Madonna in einem neuen Interview auch mal verraten, warum. Kurz und knapp, sie und das Filmstudio konnten sich beim Budget einfach nicht einigen. Madonna sagt dann nämlich, mein Leben, das war so außergewöhnlich, da muss man auch mal außergewöhnlich viel Geld raushauen. Nur ein kleiner Film würde dem Ganzen nicht gerecht werden. Madonna ist aber wohl auch nicht so ganz traurig drum. Sie sagt, sie ist doch eh schon booked and busy ohne Ende.
3: Dankeschön, Nele.
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5: In Rheinland-Pfalz erleben wir aktuell eine heftige Hitzewelle. Am Abend bleibt es warm, trocken und klar. Temperaturen fallen kaum unter 32 bis 36 Grad. Perfekt für einen Spaziergang unter dem Sternenhimmel. In der Nacht bleibt es meist wolkenlos. Morgen erwartet uns wieder Sonne mit extremen Temperaturen bis 37 Grad. Gerade sieht's so aus. In Birkenfeld an der Festhalle messen wir 34 Grad. Stromberg an der Stromburg ebenfalls 34 Grad. Und Linz am Rhein am Buttermarkt zeigt 33 Grad.
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5: A3 Köln Richtung Frankfurt zwischen Dreieck Dernbach und Limburg Nord. 6 Kilometer Stau, 1 Stunde Zeitverlust. A60 Rüsselsheim Richtung Bingen zwischen Tunnel Hechtsheim und Dreieck Mainz. 3 Kilometer Stau, 10 Minuten Zeitverlust. A65 Landau Richtung Ludwigshafen zwischen Edenkoben und Neustadt-Weinstraße Nord. 1 Kilometer Stau, 10 Minuten. A643 Wiesbaden Richtung Mainz zwischen Schiersteiner Kreuz und Dreieck Mainz. 2 Kilometer Stau, 10 Minuten. Gute Fahrt.
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7: Ich bin Lea. Nach einer Flaute wegen des Iran-Krieges zieht die Nachfrage nach Urlaub in der Türkei und Ägypten bei TUI wieder spürbar an. Besonders Antalya steht bei Sommerreisen hoch im Kurs, berichtet Europas größter Reisekonzern. Auch Ägypten gehört, wie TUI es formuliert, zu den Comeback-Zielen im Last-Minute-Sommer. Und noch ein Blick auf den DAX. Er stand zuletzt bei 24.642 Punkten.
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7: Friends, gleich auf der Playlist Dua Lipa mit Don't Start Now. Und dann haben wir noch She Did It Again von Thailand, Sarah Lawson am Start. Jan ist an der 08900901. Bro, was geht heute noch?
8: Ja, bisschen Fußball schauen.
9: Wer spielt denn heute?
8: Habe ich gerade nicht auf dem Schirm.
9: Aber ist auch egal, gell? WM macht immer Bock zu gucken. So scheißegal eigentlich, wer spielt.
8: Ja, ist so. Morgen ist wichtig.
9: So, ja, morgen so, ist dann mal wichtig.
7: Okay, komm, gib mal einen halben Tipp raus für morgen, Jan.
8: Knackiges 4-0.
9: Ui, yo!

0: Das ist Alex Warren. Sitzen und schwitzen ist angesagt in ganz Germany. Phyllis und Reese hier am Start. Pascal, wie ist die Lage?
1: Ich gehe hier am Stock. Wenn ich oben am Kran sitze, hat 40 Grad in der Sonne. Also, hallo?
2: Habt ihr da keine Klimaanlage?
1: Am Kran? Nee.
2: Warum gibt es im Kran keine Klimaanlage?
1: Wenn ich einen Hochsitz habe am LKW mit Kran.
2: Aber warum gibt es da keine Klimaanlage?
0: Können wir noch machen.
1: Weil da keine Kabine ist.
0: Oh, wisst ihr, was ich gestern gesehen habe? Es gibt so Umhänge. Also, sieht aus wie so Kopfhörer, die du so umhängst. Aber vorne sind so Klima. Zwei kleine Ventilatoren drin.
1: Ich bring gar nichts.
2: Hast du? Okay. Geil. Hast du noch mehr so Gimmicks? Geil. Da gibt es schon richtig viel Scheiß.
1: Ich hab ne Mütze als Schirm in Deutschlandfarben.
2: Ich hab das auch. Ich hab das am Wochenende gekauft und hab's all meinen Freunden mit an See mitgenommen.
1: Ja.

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0: Für der Afrojack Sia und David Guetta mit Awake Tonight gibt's in den nächsten 4 Minuten auf Big FM.
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2: Mit Wochenende ist genau das richtige Stichwort. Das heißt, heute feiern wir eigentlich einfach schon mal das Wochenende so ein bisschen vor. Bei den Temperaturen wird's eh geil. Und das können wir perfekt machen im Odonien in Köln.
3: Yes, da könnt ihr heute Abend abfeiern und upraven. Hard Groove Bounce, Hard Techno, Hard House. So ist ungefähr die musikalische Auswahl. Und ihr bekommt natürlich das Ganze bis in die frühen Morgenstunden. Was noch geil ist, kein Handy.
2: Ja, und DJ Hüftschwung ist dabei.
0: Was geht noch ab? So. In Rheinland-Pfalz, Köln und Frankfurt.
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3: Die News mit Nele Krämer, was gibt's denn auf den Socials?
4: Kylie Jenner, die bekommt eine eigene smarte Brille. Die Meta Starfire Kylie Edition soll zu ihrem Style passen, mit Kamera und KI-Stimme von natürlich Kylie selbst. Der Hype auf Insta, der ist da. Das Video hat jetzt schon über 12 Millionen Views.
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4: Einsamkeit trifft längst nicht nur ältere Menschen, auch wir sind da vor allem betroffen. Das zeigt jetzt eine neue YouGov-Umfrage. Ergebnis da, etwa jeder Dritte zwischen 18 und 34 sagt, dass er oder sie sich regelmäßig einsam fühlt. Bei der Frage, ob das ein persönliches Problem ist oder doch auch was mit der Gesellschaft zu tun hat, da steht es bei den Ergebnissen tatsächlich fast 50-50. Das Forscherteam, das nennt da vor allem krassen Alltagsdruck als Hauptursache. Microsoft haben gemeinsam mit dem Bundeskriminalamt und Europol über 200 Server von Hackergruppen abgeschaltet. Kurzer Background zu Europol, das ist die Polizeibehörde der EU. Zurück zu den Hackern. Durch das Abschalten ihrer Server konnten tausende Computer weltweit aus der Kontrolle von Cyberkriminellen befreit werden. Die Aktion gilt als eine der größten bisher gesteuerten Angriffe gegen Hacker und Co. Im Bundestag hat Kanzler Merz heute nochmal Werbung für die vielen Reformpläne gemacht. Er ruft da alle Abgeordneten dazu auf, mit anzupacken. Vor allem geht es Merz dabei um die Rentenreform. Durch die könnten Menschen in Deutschland zum Beispiel bald nochmal länger arbeiten. Das sei wichtig für die Finanzierung der Rente, sagt Merz. Besonders Sozialverbände waren da aber vor einer steigenden Altersarmut und einer unfairen Verteilung der Rente.
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4: Starkes Zeichen im Profifußball. Der internationale Sportsgerichtshof stellt jetzt klar, eine Schwangerschaft, die darf kein Kündigungsgrund sein. Eine ehemalige Spielerin von Lazio Rom bekommt da jetzt Schadensersatz von ihrem alten Verein. Ihr Vertrag wurde nämlich einfach mal nicht verlängert, nachdem der Club von ihrer Schwangerschaft erfahren hat. Der Sportsgerichtshof sagt dazu, private medizinische Infos dürfen nicht gegen Spielerinnen genutzt werden. Das Arbeitsverhältnis wurde laut ihnen klar von Lazio Rom verletzt. In Zukunft könnte das Urteil auch andere Spielerinnen vor einer Kündigung schützen.
3: Dankeschön, Nele.
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5: In Rheinland-Pfalz erleben wir aktuell eine heftige Hitzewelle. Am Abend bleibt es warm, trocken und klar. Temperaturen fallen kaum unter 32 bis 36 Grad. Perfekt für einen Spaziergang unter dem Sternenhimmel. In der Nacht bleibt es meist wolkenlos. Morgen erwartet uns wieder Sonne mit extremen Temperaturen bis 37 Grad. Gerade sieht's so aus. In Birkenfeld an der Festhalle messen wir 34 Grad. Stromberg an der Stromburg ebenfalls 34 Grad. Und Linz am Rhein am Buttermarkt zeigt 33 Grad.
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5: A3 Köln Richtung Frankfurt zwischen Dreieck Dernbach und Limburg Nord. 6 Kilometer Stau, 1 Stunde Zeitverlust. A60 Rüsselsheim Richtung Bingen zwischen Tunnel Hechtsheim und Dreieck Mainz. 3 Kilometer Stau, 10 Minuten Zeitverlust. A65 Landau Richtung Ludwigshafen zwischen Edenkoben und Neustadt-Weinstraße Nord. 1 Kilometer Stau, 10 Minuten. A643 Wiesbaden Richtung Mainz zwischen Schiersteiner Kreuz und Dreieck Mainz. 2 Kilometer Stau, 10 Minuten. Gute Fahrt.
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1: Hey ihr Lieben, ich bin's, Miriam Odohenna und wir sind im Monatsfinale bei Newcomer at Big FM. Es geht weiter. Im Rennen um den Monatstitel stehen Emily Ladystar mit Pink X Green, David Emde mit Kreise und Maurice mit Wunder zur Wahl.
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1: Heute ist Maurice an der Reihe. Mit seinem Song Wunder konnte er das aktuelle Wochenbattle für sich entscheiden und zieht damit als dritter Kandidat ins Monatsfinale.
5: In meinen Songs handelt es sich meistens um Liebe, Lifestyle und einfach generell Spaß am Leben zu haben. Ich mache so Musik im Deutschrap, Deutschpop und auch sehr viel im Latin-Bereich, also sehr diese sommerliche Richtung. Und was ich mit meiner Musik erreichen möchte, ist, dass sich so viele Leute wie möglich damit identifizieren können und einfach generell Spaß damit zu haben, gute Laune zu bekommen und einfach darauf zu tanzen.
1: Und hier ist Maurice mit Wunder im Monatsfinale bei Newcomer at Big FM. 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Emily Ladystar, David Emde oder Maurice. 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

0: Die News mit Nele Krämer, was gibt's denn auf den Socials?
1: Kylie Jenner, die bekommt eine eigene smarte Brille. Die Meta Starfire Kylie Edition soll zu ihrem Style passen, mit Kamera und KI-Stimme von natürlich Kylie selbst. Der Hype auf Insta, der ist da. Das Video hat jetzt schon über 12 Millionen Views.
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1: Einsamkeit trifft längst nicht nur ältere Menschen, auch wir sind da vor allem betroffen. Das zeigt jetzt eine neue YouGov-Umfrage. Ergebnis da, etwa jeder Dritte zwischen 18 und 34 sagt, dass er oder sie sich regelmäßig einsam fühlt. Bei der Frage, ob das ein persönliches Problem ist oder doch auch was mit der Gesellschaft zu tun hat, da steht es bei den Ergebnissen tatsächlich fast 50-50. Das Forscherteam, das nennt da vor allem krassen Alltagsdruck als Hauptursache. Microsoft haben gemeinsam mit dem Bundeskriminalamt und Europol über 200 Server von Hackergruppen abgeschaltet. Kurzer Background zu Europol, das ist die Polizeibehörde der EU. Zurück zu den Hackern. Durch das Abschalten ihrer Server konnten tausende Computer weltweit aus der Kontrolle von Cyberkriminellen befreit werden. Die Aktion gilt als eine der größten bisher gesteuerten Angriffe gegen Hacker und Co. Im Bundestag hat Kanzler Merz heute nochmal Werbung für die vielen Reformpläne gemacht. Er ruft da alle Abgeordneten dazu auf, mit anzupacken. Vor allem geht es Merz dabei um die Rentenreform. Durch die könnten Menschen in Deutschland zum Beispiel bald nochmal länger arbeiten. Das sei wichtig für die Finanzierung der Rente, sagt Merz. Besonders Sozialverbände waren da aber vor einer steigenden Altersarmut und einer unfairen Verteilung der Rente.
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1: Starkes Zeichen im Profifußball. Der internationale Sportsgerichtshof stellt jetzt klar, eine Schwangerschaft, die darf kein Kündigungsgrund sein. Eine ehemalige Spielerin von Lazio Rom bekommt da jetzt Schadensersatz von ihrem alten Verein. Ihr Vertrag wurde nämlich einfach mal nicht verlängert, nachdem der Club von ihrer Schwangerschaft erfahren hat. Der Sportsgerichtshof sagt dazu, private medizinische Infos dürfen nicht gegen Spielerinnen genutzt werden. Das Arbeitsverhältnis wurde laut ihnen klar von Lazio Rom verletzt. In Zukunft könnte das Urteil auch andere Spielerinnen vor einer Kündigung schützen.
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10: Und Ries, wunderschönen Mittwochabend. Good Vibes Only, die Show zum Glücksgefühle Festival 2026. Gleich auf der Playlist mit dabei, Sarah Lawson und Shakira. Dann haben wir noch Lil Nas X, Harrison ist mit am Start. Purple Disco Machine gibt's auch noch mit Wonderful Life. Und dann sind Pauli und ich gleich wieder back.
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0: Imagine Dragons hier auf Big FM, Good Vibes Only, die Show. Polly, wie sieht's eigentlich aus? Bist du dieses Jahr beim Camp dabei oder doch Hotel?
1: Hotel kennen ist ja, da kotze ich ja schon Hotel, weil das ganze Leben besteht nur aus Hotels. Ja. Ist nicht so, dass es jetzt schlecht ist, aber ich habe auf jedem Bett der Welt geschlafen. Ja. Ich würde eher sagen campen, wenn die Möglichkeit da ist. Campen, schön grillen abends, hinsetzen, grillen. Mal zum Konzert gehen, zum Event gehen, was essen, wieder zurück, grillen.

0: und Verantwortung was irgendwie mich so erinnert.
1: Ja, was mich so ärgert, dass ich also selbst manchmal auf mich oder teilweise auf die Geschwindigkeit zu wenig Rücksicht nehme, weil man im Leben halt auch viel unter Druck steht und manchmal gar nicht mehr klar denken kann, weil man quasi von Termin zu Termin muss, ja. Und ja, Verantwortungsbewusstsein, wolltest du noch den Unterschied wissen, oder?
0: Nein, nicht unbedingt. Ich will nur wissen, warum. Ich wollte nur wissen bei dem Beispiel vorhin, warum es für dich einen Unterschied macht, warum du nicht sagst, ja gut, das ist doch Verantwortung eher, dass ich an die Vögel zu Hause denke, dass ich ans Anschnallen denke, sowas halt. Und was für mich auch deutlich wird, ist irgendwie dieses Abschätzen von Gefahrenpotenzial bei dir.
1: Ja,
0: welche Gefahren, also jedes Mal dieses Denken, so was könnte passieren? Ja. Welche Gefahren bestehen, wenn das Kind aufs Klettergerüst geht, wenn das Kind im Matsch spielt, wenn das Kind aufs Eis geht?
1: Also und so weiter. Man kann vielleicht auch so sagen, Verantwortungsbewusstsein zählt für mich eher jetzt im Moment. Und das andere, das ist halt mehr so allgemein, dass man halt, Moment, ich muss gerade mal hier, ja. Gut, Daniel, wir machen mal Schluss, wäre das möglich, weil ich muss nämlich hier rein und finde die Probe nicht.
0: Gar kein Problem. Dann eine gute Weiterfahrt und alles Gute dir.
1: Ja, danke dir.
0: Bis dann, okay, tschüss.
1: Mach's gut. Ciao. Ja, ciao.
0: So, ziehen wir weiter schnell in die nächste Leitung. Und ich würde sagen, nach der nächsten Leitung schaue ich mal, was für Mails mich erreicht haben. Ihr dürft übrigens auch Mails schreiben. Ich habe schon lange nicht mehr meinen E-Mail-Knopf gedrückt. Aber die meisten haben meine Mailadresse gefunden. Die ist ja unter jedem einzelnen Post. Und Moment mal, wieso geht denn der Knopf jetzt nicht? Doch, jetzt geht er wieder. Man muss sich neu reinladen. So, das ist die Mailadresse für alle, die sie nicht kennen.
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0: Die habe ich wirklich schon lange nicht mehr gedrückt. So, jetzt gehen wir mal in die nächste Leitung. Und zwar, wen holen wir uns dazu? Da holen wir uns die Karin aus dem Schwarzwald. Karin, grüß dich.
4: Ja, schönen guten Abend oder guten Morgen.
0: Das ist dein Thema, oder?
4: Ja, auch. Irgendwie war ich ganz erstaunt, wo das hingegangen ist, wo ich gedacht habe, damit kann ich ja gar nicht so viel verbinden, mich. Also, weil für mich ist das Achtsamkeitsthema sowas, wo ich, also Aufmerksamkeit, was du ja gefragt hast, ist eher so Wachheit im Kopf und Klarheit im Kopf und Denken, das und das und das, Verantwortung und hier. Und die Achtsamkeit hat mehr so ein Spüren und mich dabei wahrnehmen, wie ich im ganzen großen Zusammenhang mich so bewege, was gerade vor mir, hinter mir, neben mir so vielleicht wahrnehmbar ist. In der Meditation bin ich sehr achtsam geschult worden, auf die kleinsten Regungen, sowohl im Körper als auch im Geiste, so kurz mal zu reagieren und dann loszulassen und zu merken, was wichtig ist und was nicht wichtig ist für mich am Ende. Verstehst du? Die Achtsamkeit hat mir das Essentielle so ein bisschen näher gebracht und auch dieses, den Moment fühlen, dass ich existiere und dann eine kreative Momentaufnahme so, und dann hinterher konnte ich damit Kunst machen oder so. Also wirklich so die Impulse, die Intuition auch mehr.
0: Ich muss einfach nur mitschreiben, deswegen, das war gerade ein langer Satz, ich habe ihn jetzt mal gekürzt. Achtsamkeit heißt für mich spüren, mich dabei wahrnehmen, was um mich herum und in mir passiert, das sind jetzt nicht eins zu eins deine Worte, aber mehr oder weniger drückt es das aus, oder?
4: Ja, nicht so im Kopf vom Denken und ich muss und ich bin verpflichtet und Verantwortung und so. Achtsamkeit kann auch sein, dass ich denke, hä, wieso mache ich das jetzt gerade? Aber da war doch was. Was war das denn? Dann hatte ich da so einen dunklen Fleck im Schnee da in der Straßenseitengasse gesehen und ich bin angehalten und habe gedacht, ich muss das klären. Das war so ein Gefühl. Also ich habe gar nicht denken können, was da war. Da lag eine alte Frau, dunkel, abends, nachts um 8:30, kein Mensch mehr unterwegs. Die musste ich dann nach Hause begleiten. Die kam nicht mehr aus dem Schneehaufen raus. Die war umgefallen. Und solche Momente, wo ich merke, da arbeitet was Höheres auch ein bisschen bei der Achtsamkeit. Verstehst du? Das war ja gar kein... Ich habe nichts gesehen gehabt, richtig. Aber Intuition war, stopp mal, guck mal, was war da für ein dunkler Fleck im Schnee. Verstehst du?

0: Und wie ist die Situation weitergegangen? Erzähl. Was ist da damals
1: passiert? Ja, ich habe die Dame dann, die war natürlich, sagen wir mal, schon auch so älter und alleine wäre die nicht mehr hochgekommen. Das war jetzt, sagen wir mal, wirklich wichtig für sie, dass ich sie da, eine halbe Stunde oder so, Viertelstunde war sie wohl da schon gelegen, dass sie nach Hause kommt und dann haben wir, ich habe ihr ein Teewasser aufgesetzt und so, habe ein bisschen mit ihr geredet, es ging ihr einigermaßen, ich musste also keinen Notarzt rufen oder so. Habe sie dann zu Hause bei sich da zurückgelassen. Ne? Also Momente, wo ich so denke, da war ich dann auch dankbar, dass ich diese Art von Antenne achtsam hatte. Ne?
0: Verstehst du? Ja, verstehe ich. Das ist dir, das wäre vielleicht anderen Leuten gar nicht aufgefallen. Dir ist es in dem Moment aufgefallen?
1: Mir ist ja auch nicht im Leben jederzeit immer alles aufgefallen. Aber es gab so Zeiten und Momente, wo ich dann durch die Krise auch wie so in die innere Prozesse mir reingespürt wurde und gemerkt habe, das ist alles irgendwie verbunden. Also das, was ich jetzt sehe, fühle, denke, hat auch eine Verbindung zu meiner Vergangenheit, ist geprägt von was. Und da habe ich dann gemerkt, die künstlerische Seite wird jetzt wieder geweckt, auch durch die Erinnerung an die Kindheit, wo ich kreativ war. Und dann habe ich gemerkt, meine Gedichte, die habe ich ja auch nur deshalb schreiben können, weil ich sie achtsam in mir hoch habe kommen lassen, die Worte. Genauso auch andere kreative Prozesse.
0: Okay.
1: Andere würden sagen, ich habe da gerade gedacht an was, aber jetzt mache ich doch mal, was ich vorhatte. Ne? Also die Künstlerseele in mir, denke ich, die ist mit Achtsamkeit auch sehr stark verbunden. Es geht um innere Regungen auch manchmal da nur und nicht um jetzt, sagen wir mal, eine Leistung oder irgendeine Verantwortung oder es anderen recht zu machen oder auch mir irgendwas zu gönnen, sondern es geht um, was ist im Moment in mir am Hochkommen und wie reagiere ich darauf und agiere ich in die Welt damit.
0: Eine Übung, die du täglich machst oder wie oft passiert das?
1: Nein, also ich mache da jetzt im Moment nicht mehr so viel Meditationsarbeit und so, aber ich glaube, wer so 30 Jahre in solchen Prozessen, sehr tiefe Prozesse und Erfahrungen gemacht hat, bei dem ist das in Fleisch und Blut ein bisschen übergegangen. So finde ich das für mich, ja. Heute war wieder so eine Situation, wo ich dann dachte, ach, ich muss nach Hause. Aber dann war der Körper in mir so, ach, ich habe aber Lust, hier noch in der Stadt rumzulaufen. Ja, das war so wie so ein Kind, was so neben mir geht, das wollte aber in die Stadt, ne? Dann habe ich gedacht, okay, gucken wir mal, was da so ist und gehen was essen oder so. Dann habe ich dann einen Raum gesehen, den ich eigentlich mal angeschaut habe, um sie zu mieten. Aber dann war der schon vergeben und dann war die Tür offen. Da habe ich gedacht, da will ich auch jetzt mal wissen, wer das jetzt da hat, diesen Raum. Ne? Soll ich dir was sagen? Das war das Beste, was mir passieren konnte. Da war ein junger Mann, der Spraykünstler ist, ja. Und ich habe mit dem eine halbe Stunde mich so ausgetauscht, wie mit keinem Menschen die ganzen Jahre zuvor. Kreativität bezogen.
0: Das macht
1: so persönlich, das macht man so was, nah. Ne?
0: Würdest du sagen, das ist einfach mir, da ist mir ein Mensch begegnet, der mit mir auf einer Welle ist oder von dem ich eher noch was lernen konnte oder vielleicht sogar beiderseits?
1: Beides. Er hat gesagt, Mensch, deine Bilder und so, da ist so eine Message drin und so. Der hat das, ohne dass ich gefragt habe. Und dann habe ich gesagt, das Sprayen macht so und so das mit mir. Und dann hat er geguckt, dass ich mit meinem Alter von 70 Jahren vor ihm sitze und die Begeisterung für Spraykunst habe.
0: Ich finde das auch schön. Ich finde, das ist wirklich eine Kunst. Gibt nur halt leider viele, die einfach die Stadt verunstalten und das hat dann wenig mit Kunst zu tun.
1: Ja, es geht jetzt bei mir nicht in die Richtung, dass ich Gebäude besprühe.
0: Ja, aber das kann auch schön sein. Ich habe auch schon besprühte Gebäude ja. gesehen, die illegal besprüht wurden, aber wo ich sage, das sieht wirklich toll aus. Das ist wirklich Kunst, auch wenn es vielleicht nicht erlaubt ist. Ich will das jetzt nicht gutheißen und motivieren oder anstiften zum Sprayen, aber es gibt ja wirklich tolle Sachen, die da gesprüht wurden, die wirklich was haben, ne?
1: Aber ja, ich habe auch, als ich mal mit einem Zug nach New York rein und raus gefahren bin, da auch solche Wände begeistert angeschaut. Ne? Also das kenne ich auch. Aber was ich auch noch sagen wollte, die Achtsamkeit hat jetzt nicht unbedingt eine Art Ziel oder irgendeine Art, dass ich anderen jetzt zugewandter wäre als mir, sondern es ist wirklich so ein Schauen, was ist im Moment wichtig, essentiell. Ich genieße diesen Augenblick dann so bewusster. Ich merke, ich lebe. Ich bin voll wach in meinem ganzen System. Mein Körper hat irgendwie auch so ein Gefühl von, oh ja, so drin sein. Wie so ein Kind vielleicht auch wieder mehr sein.
0: Schön, dass du das gerade sagst, weil ich hatte, wir hatten ja gerade drüber gesprochen, als wir so ein Stück weit über Fantasie und Träume, das war das Gespräch vorhin, wo ich genau diesen Gedanken
1: ja,
0: auch hatte.
1: Ich auch gedacht.
0: Kind, das war so mein Gedanke, ne? Das Kind eigentlich vielleicht sogar in absoluter Achtsamkeit. Sind wir als Kinder achtsam?
1: Ja. Das Herz ist offen und neugierig für das Leben, für sich selbst vielleicht noch nicht so bewusst reflektierend, aber doch mit dem Gefühl, allen verbunden und nah zu sein durch dieses Herz, ja, was in uns aktiv wird, auch in der Kindheit.
0: Und was sorgt da oder was hat dafür gesorgt, dass wir diese Verbindung, was heißt verloren? Verloren haben wir sie nicht. Man kann sie ja jederzeit wieder zurückgewinnen. Aber warum ist diese Verbindung so lang geworden, sage ich mal? Warum brauchen wir so lange wieder, um da wieder zurückzukommen?
1: Ja, ich glaube, also das mit dem Traum vom Fliegen, das hatte ich auch mit 8 Jahren vielleicht noch so, dass ich geträumt habe, ich fliege über unser Dorf und ich sehe die Kirchturmspitze und dann tauchte ein Gedanke auf, hoffentlich bleibe ich nicht da dran hängen.
0: Okay.
1: Was bist du?
0: Und dann, naja, aber was sagt mir das fürs Leben?
1: Falle. Dass das Denken, was im 7., 8. Lebensjahr auch sehr stärker wird bei den Kindern, der mentale Körper sich so bis, was weiß ich, dann endlich 21 dann fertig entwickelt, dass wir dann mehr im Denken sind, was denken die anderen, was muss ich denken, wie denke ich eigentlich und wer bin ich auch, dass wenn ich denke, ne, also bin ich dann noch frei zu fühlen oder nicht. Also der Traum vom Fliegen, der war bei mir sowas wie Herzebene. In dem Alter hatte ich die noch, ja. Aber dann kam ja der brutale Vorgang mit meinem Vater und da war das Herz wie zugemauert, kann man sagen, letztlich.
0: Weißt du, welche Frage ich mir gerade, oder ja doch, ich stelle sie mir eigentlich gerade eben. Und zwar, bevor die Menschen die Luft erobert haben und quasi das erste Flugzeug und so weiter, ne? Gab es da auch schon Menschen, die vom Fliegen geträumt haben? Oder haben wir das eigentlich erst so in die Träume übernommen, als wir selber in der Lage waren zu fliegen?
1: Nein, der Ikarus war doch schon damals die Geschichte, wo er sich da die Federn angeklebt hat und hat zu nah an die Sonne, ne, dann Absturz. Ich denke, das symbolisiert schon auch dieses in den mentalen Raum gehen wollen, geistig und denken, dass man, ja, wie soll man sagen, das Leben von oben schauen möchte vielleicht sogar, einen Überblick und also die Probleme vielleicht auch ein bisschen Abstand nicht mehr so wahrnimmt. Also beim ersten Flug nach USA hatte ich das Gefühl, alles, was ich in der Kindheit und meiner Jugend negativ bewertet oder gefühlt hatte, fällt ab. Mhm. Es war wie weg. Ich war wie neu. Ich war plötzlich in den USA stehend und dachte, ich bin doch nicht mehr das Dorfkind. Ich bin doch jetzt eine Frau in der internationalen Ebene. Verstehst du? Mit englischsprachig und so weiter, Verwandtschaft und Nichtverwandtschaft. Also das habe ich so das Gefühl, dieses in den mentalen Raum kommen, befreit auch von, sagen wir mal, diesen Emotionen, die man auch sonst nicht so gerne wieder erinnert, ne, aus der Kindheit oder so.
0: Schön. Karin, ich ziehe weiter. Schön.
1: Überwinden kann. Ja, gerne.
0: Schönen Abend dir, bis bald.
1: Es geht um den Augenblick, den Augenblick, den genießen wir.
0: Bis dann, mach's gut. So, Augenblick oder Moment, das Wort, das sie sehr häufig verwendet hat. Wie seht ihr das? Ruft mich an vom Handy, vom Festnetz. Was bedeutet für euch aufmerksam? Nee, sorry. Aufmerksam, jetzt bin ich auch schon verwirrt. Was bedeutet für euch Achtsamkeit?
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0: Das war nochmal die Mailadresse. Und jetzt schauen wir mal, was für Mails angekommen sind. Es sind tatsächlich ein paar reingeflattert. Da hätten wir zum Beispiel, wen nehmen wir denn? Nehmen wir den Björn. Ich glaube, der hat doch noch nie geschrieben. Hey Daniel, ich arbeite im Schichtdienst und mein Alltag ist ziemlich chaotisch. Achtsamkeit bedeutet für mich, kleine Pausen im Tag zu finden, wie eine Art Insel. Ein Kaffee in der Ruhe, ein kurzer Spaziergang um das Betriebsgelände, bewusst einfach atmen und sich darauf zu konzentrieren. Das sind keine großen Dinge, aber sie helfen mir, nicht komplett im Stress unterzugehen. Liebe Grüße, tolle Sendung. Danke. Soraya hat geschrieben. Schöner Name, habe ich schon öfters gelesen. Also nicht so oft, aber finde ich toll. Hallo Daniel, für mich ist Achtsamkeit eng mit Selbstliebe verbunden. Ich war lange sehr streng mit mir und habe mich oft für viele Dinge kritisiert. Für mich heißt, für mich heißt Achtsamkeit heute freundlicher mit mir selbst zu sein, mir Fehler zu erlauben und mich nicht ständig zu vergleichen. Gerade in der heutigen Welt mit Social Media passiert das einfach immer wieder. Ich beobachte es und es verletzt mich. Es tut mir irgendwie weh, dass viele Menschen das nicht erkennen. So, dann haben wir, danke erstmal für die Nachricht, dann haben wir den Ralf, der schreibt: Hallo Daniel, ich bin 63 Jahre alt, komme aus Koblenz. In meinem Leben hat sich die Bedeutung von Achtsamkeit stark verändert. Und vielleicht wird sie sich auch nochmal verändern. Früher ging es mir um Leistung, heute geht es mir vielmehr um die Qualität, vor allem die Lebensqualität. Ich nehme mir bewusst Zeit für Dinge, die mir wichtig sind und lasse mich weniger treiben. Achtsamkeit bedeutet für mich auch, dass das Leben bewusst und langsam genossen werden muss. Danke dir. So, dann haben wir eine Nachricht bekommen von Mirella. Mirella, hoffentlich richtig ausgesprochen. Sie schreibt: Guten Abend, für mich ist Achtsamkeit ein innerer Stoppknopf. Was ist denn ein innerer Stoppknopf? Na gut, was schreibt sie noch? Das war's eigentlich. Das hat sie geschrieben. Ein innerer Stoppknopf. Gut, was haben wir noch? Komm, eine nehmen wir noch. Das war jetzt kurz. Gabriele, die schreibt: Guten Abend, Daniel. Für mich ist Achtsamkeit etwas, das ich erst spät gelernt habe. Früher war mein Alltag voll mit Verpflichtungen. Ich habe selten innegehalten. Na, vielleicht ist das der Stoppknopf, den die andere Person meinte. So dieses Innehalten heißt ja auch so, ne, kurz zu pausieren. Heute genieße ich die kleinen Dinge viel mehr. Ein gutes Gespräch zum Beispiel, ein leckeres Essen, einen guten Film. Achtsamkeit bedeutet so viel. Einfach den Moment bewusst zu erleben und nicht ständig gedanklich woanders zu sein. Das ist Training und zwar täglich. Danke dir. Dann kommen eine nehmen wir noch. Eine gute nehme ich noch. Hier, Lisa, ich glaube, die hat schon öfters geschrieben. Die schreibt: Hallo Daniel, für mich bedeutet Achtsamkeit vor allem, mal kurz stehen zu bleiben. Ich war lange im Immer-Weiter-Modus. Job, Fitness, Freunde, alles immer sehr durchgetaktet bei mir. Irgendwann habe ich aber auch gemerkt, dass ich zwar funktioniere, aber mich gar nicht mehr richtig gut fühle. Achtsamkeit ist für mich mehr als das. Es ist heute für mich der Moment, wenn ich morgens mit meinem Kaffee am Fenster stehe und einfach nur rausgucke, ganz ohne Handy. Klingt wirklich banal, aber das hat mein Leben verändert. Ich merke einfach schneller, wenn mir etwas nicht gut tut, sei es ein Mensch oder vielleicht auch Stress im Job. Früher hätte ich sowas immer ignoriert, vielleicht auch, weil ich dachte, ich muss funktionieren. Das war's auch schon. Sie nimmt sich heute viel ernster. Liebe Grüße, Lisa. Danke dir. Jetzt gehen wir in die nächste Leitung und wir gucken mal, wen wir dran haben. Es ist Anja aus Laufen. Hallo Anja, schön, dass du da bist.
4: Hi Daniel, grüß dich.
0: Hallo. So, was sagst du? Hallo. Achtsamkeit mit deinen Worten, was ist das? Erklär's mir.
4: Darf ich erst mal kurz das Wort an die Karin richten?
0: Ja, bitte.
4: Ich fühle mich ihr nämlich so verbunden und ich würde gern echt mal mit ihr einen Kaffee trinken gehen oder mit ihr telefonieren, weil ich glaube, wir würden uns 1:1 verstehen, auch wenn ich vielleicht ein bisschen andere Worte dafür habe. Aber
0: wollt ihr euch nach der Sendung mal kennenlernen?
4: Ja, klar, gern.
0: Ja, also ich biete es dir jetzt einfach mal an und der Karin auch. Wenn Karin sagt, ja, möchte ich auch, dann darf sie jetzt gerne nochmal anrufen. Ich habe ihre Nummer nicht auf dem Display.
4: Sehr, sehr gerne.
0: Und dann gucken wir doch mal.
4: Würde mich total freuen.
0: Dann könnt ihr nach der Sendung mal ein bisschen quatschen.
4: Gerne, sehr gerne.
0: Sehr gerne. Gut, dann machen wir das so.
4: Also.
0: So, aber jetzt erstmal zu deiner.
4: Achtsamkeit.
0: Ja, benutze mal deine Worte.
4: Genau. Meine Worte dafür wären, Achtsamkeit ist eine unterliegende Präsenz. Manche würden das auch als Intuition bezeichnen. Das ist diese innere Stimme. Auch wie die Lisa gerade geschrieben hat. Sie merkt jetzt öfters schneller, was ihr gut tut und was nicht, und was sie möchte und was nicht. Auch das ist Achtsamkeit. Und das unterscheidet sich aber signifikant von Wachsamkeit, also einer Vigilanz, einer Aktivierung im Nervensystem und einem Verantwortungsbewusstsein. Weil das kommt aus der Ratio und also aus dem logischen Denken. Ja, und diese Achtsamkeit für mich persönlich in der Urbedeutung ist diese Präsenz, die einfach immer da ist. egal was um dich rum passiert und in dir selber passiert, auch wenn du dich selber dabei beobachtest, wie du zum Beispiel Mist baust, wo dann du diese Achtsamkeit praktisch dahinter steht und sagt, ah, okay, interessant, die sehr neutral ist. Und wie die Karin gesagt hat, wo man das Gefühl hat, eine übergeordnete Instanz ist da irgendwie am Werk.
0: Wenn diese Achtsamkeit eine Präsenz ist, die immer da ist, warum bekommen wir diese Präsenz nicht immer mit?
4: Ich glaube, weil wir ganz oft, wie die Karin auch schon gesagt hat, von frühester Kindheit an überlagert werden mit Ängste. Und du darfst nicht, du sollst nicht, darauf musst aufpassen, hierauf musst aufpassen. Dadurch wird unser Nervensystem geprägt, einen Teil von unserem Gehirn anzusteuern, der auf Gefahren prüft, ständig. Das heißt, wir sind ständig vigilant. Man nennt das zum Beispiel bei Traumafolge, nennt man das auch Hypervigilanz. Wir sind ständig in Hab-Acht-Stellung. Und das ist keine Intuition, das ist Angst. Und das ist keine Achtsamkeit, sondern Wachsamkeit.
0: Wir konnten das alle mal. Das heißt, wenn wir es konnten und einfach nur wie Fahrrad fahren, hat man mal gekonnt und auch heute, man ist vielleicht irgendwie ein bisschen wackelig, aber trotzdem, man weiß noch, wie es geht. Können wir diese Verbindung wieder stärken, wieder zurück? Kann man das trainieren, Achtsamkeit?
4: Ich denke schon, ja. Vor allem, indem man tatsächlich die Dinge, die das überlagern, bearbeitet. Durch Therapie, durch Arbeit mit sich selber, durch das Herausfinden, woher kommen denn die ganze Ängste zum Beispiel und welche Stimme in mir ist tatsächlich Intuition oder Achtsamkeit und welche ist Angst.
0: Ich bin zum Beispiel sehr praktisch orientiert. Bedeutet, wenn du sagst Training und dann kannst du das trainieren, dann kannst du das stärken, dann lautet meine Frage lautet in dem Moment, was habe ich davon? Warum soll ich das jetzt machen? Was ist der Mehrwert am Ende?
4: Das kann ich dir nicht beantworten. Tatsächlich. Ich weiß es nicht.
0: Es überrascht mich. Ich habe jetzt mit was gerechnet, dass jetzt irgendwas kommt. Aber du sagst, und das finde ich sehr befreiend fast schon, diesen Gedanken zu sagen, ich weiß es nicht. Ich kann es für dich nicht beantworten. Kannst du es denn für dich selbst beantworten?
4: Aber für dich. Ja, für mich selber kann ich es beantworten. Weil ich ganz viel Zeit in meinem Leben mit massiver Angst verbracht habe. Und zu lernen, was ist Angst und was ist tatsächlich Intuition oder Achtsamkeit, hat mich insgesamt ruhiger gemacht. Nicht, dass die Angst weggegangen wäre, die ist immer noch da. Und tatsächlich manchmal sogar, meine Fresse, brauchst du nicht wirklich. Aber gleichzeitig habe ich gelernt, auch wenn die Angst hochkocht, im Hintergrund diese Präsenz zu haben, die mir sagt, ist alles okay. Das, was du da gerade empfindest, ist nur irrationale Angst. Es wird nichts passieren, ist alles okay. Wenn aber wirklich was ist, ja, und das ist mir auch schon passiert, dann sagt diese Stimme, und die ist dann tatsächlich nicht mit Angst assoziiert, dann sagt die Stimme, verlasse den Standort sofort. Und das habe ich dann auch gemacht und habe im Nachhinein festgestellt, kurz nachdem ich den Standort verlassen habe, gab es dort einen Angriff mit Messer und abgebrochene Flasche.
0: Oh.
4: Und ich habe in dem Moment nicht verstanden, warum diese innere Stimme gesagt hat, ganz ruhig, wir gehen jetzt.
0: Ja.
4: Und ich habe dann gesagt, okay, gut, ich gehe halt mal. Und dann habe ich das nachher erfahren und dachte, okay.
0: Wo war das? Was genau war das Setting drumherum?
4: Das war in der Kneipe.
0: Okay.
4: Und ich bin praktisch dieser Stimme gefolgt, bin raus, bin an der Türsteher vorbei und habe noch gehört über den Funk, dass die Türsteher gerufen worden sind und die Polizei schon angerückt ist.
0: Oh, okay.
4: Das heißt, ich bin praktisch direkt bevor diese Attacke stattgefunden hat, raus.
0: Interessant. Ich habe gerade das Gefühl, dass ich durch diese Sicht den Jürgen aus einer anderen gerade betrachte, der für mich ja jemand war, der, habe ich ja gesagt, dass das für mich immer so dieses Gefühl von Gefahren und Verantwortung, ne, so in die Richtung. Bei dir habe ich das Gefühl, du vernimmst auch diese Stimme, die dir quasi sagt, Achtung, Gefahr, Achtung, Gefahr. Aber mit dem Unterschied, dass du nicht in Panik ausbrichst, sondern eher sagst, okay, ich höre dich, nimm dich jetzt gerade zur Kenntnis. Was ist da jetzt dran, was du mir gerade sagst? Wie ernst ist das und so weiter? Muss ich jetzt irgendwie schreien durch die Gegend rennen? Muss ich jetzt allen sagen, Achtung, Achtung, Achtung? Oder reicht es einfach, das irgendwie in so einer Art Ruhe irgendwie anzugehen?
4: Es da sein zu lassen und ja, es durchs Nervensystem fluten zu lassen. Das heißt, im Körper die Angst wahrnehmen und hinzusetzen und sagen, okay, ich habe gerade Angst.
0: Um das mal noch stärker zu verdeutlichen, würde ich dir gerne ein Beispiel nennen von vorhin beim Jürgen. Da was oder so ein ähnliches. Ne? Dein Kind klettert aufs Klettergerüst. Jürgen würde jetzt wahrscheinlich oder hätte damals in der Vergangenheit gesagt, Achtung, nicht, dass du runterfällst. Das wäre so ein Satz gewesen, weil er schon wieder in diesem Gedanken ist, Gefahr, und die Stimme sagt, oh Gott, das Kind klettert da hoch, das kann runterfallen. Er äußert es auch sofort. Was wäre deine, was würde deine Stimme, was würdest du äußern, was würde bei dir kommen?
4: Also meine innere Stimme würde sagen, okay, du hast Verlustangst. Was würde das jetzt mit deinem Kind machen, wenn du das äußerst? Und ich habe das selber erlebt. Mit mir hat man das gemacht und ich bin danach tatsächlich in einen Rosenbusch gestürzt. Und ich musste am ganzen Körper einbandagiert werden. Ich habe ausgesehen wie eine Mumie. Und das hat mir eine ziemliche Lehre verpasst. Nämlich, wenn du deine Ängste auf andere projizierst, dann läufst du Gefahr, dass du andere damit verletzt. Und wenn du dir anschaust, wie die Kinder jetzt sind, ja, unter was die jetzt leiden, wie viel Ängste sie haben, ja, natürlich.
0: Aber gut, aber was wäre jetzt deine Reaktion bei diesem Beispiel? Würdest du es einfach nur beobachten, wie dein Kind klettert? Oder würdest du die ganze Zeit beobachten und sagen, oh nein, die ganze Zeit irgendwie so?
4: Nein.
0: Oder würdest du überhaupt was sagen? Mhm. Würdest du sowas sagen wie, ne, aber halt dich schön fest?
4: Das
0: wäre jetzt vielleicht irgendwie ohne das Wort, nicht, dass du hinfällst, oder Achtung, nicht, dass du hinfällst. Das ist ja wieder so dieses...
4: Gar
0: nichts würdest du sagen?
4: Gar nichts davon. Nein, ich würde dazu gar nichts sagen. Ich würde sagen, hey, klasse, guck mal, und noch einen Schritt weiter. Und
0: das ist jetzt, ja, das erinnert mich gerade an eine Reaktion, die ich auch schon häufig beobachtet habe, dass es auch die Eltern gibt, die dann eher so anfeuern. Oh ja, oh mega und so weiter.
4: Genau.
0: Gut, jetzt könnte man natürlich aber auf der Gegenseite, auch auf der anderen Seite sagen, naja, aber das ermutigt das Kind, vielleicht auch noch höher zu klettern und sich selbst auch zu überschätzen und dann vielleicht die Gefahr auch auszublenden. Das könnte man jetzt argumentieren.
4: Das glaube ich nicht. Könnte man, aber Kinder können Gefahren, wenn sie die Erfahrungen machen, relativ schnell gut einschätzen. Das heißt, die lernen durch das Erfahrung machen. Wir alle lernen durch das Erfahrung machen und wir müssen diese Erfahrungen machen. Und wenn uns das nicht erlaubt wird, und ich bin auch so ein Kind, dem das nicht erlaubt wurde, ist, ja, und oh Gott, du bist da oben auf dem Baum, und oh Gott, ja, und ich bin heute angstbeladen, dass es knallt.
0: Okay.
4: Wir müssen aufpassen, dass wir unsere eigenen Ängste, unsere Verlustängste vor allem, nicht an andere weitergeben, sondern dass wir sie fühlen und aber gleichzeitig abschätzen können, okay, im Moment besteht keine große Gefahr. Okay. Ja, auf Spielplätzen zum Beispiel, da ist abgefederter Boden, da kann doch nicht viel passieren, wenn du runterfällst.
0: Schön. Danja, ich muss schon wieder weiter, die Sendung ist ja gleich rum. Es gibt noch jemanden, der dich kennenlernen möchte. Hallo Karin.
5: Ja, hallo. Ich habe das gerade im Auto mitgekriegt, dass die... Grüß dich. Wo wohnst du? In welcher Ecke?
4: In Baden-Württemberg.
5: Ich auch. Ich habe doch schon eine Freundschaft mit einer Radiohörerin vom Daniel gemacht. Mit Bruchsal bin ich sehr eng verbunden. Hallo Brigitte, hörst du das vielleicht zufällig? Dann sind wir schon vielleicht zu dritt.
4: Klasse.
0: So, dann entlasse ich euch beide jetzt mal in die Private Lounge und dann dürft ihr euch gerne da mal kennenlernen.
5: Dankeschön.
4: Danke, Daniel.
0: Ja. So, und jetzt muss ich mal gerade gucken, wie kriege ich das jetzt technisch hin? So, jetzt sind die beiden verbunden. Hoffe ich jedenfalls. So, jetzt gehen wir in die nächste Leitung. Und zwar, zu wem gehen wir denn? Zu Alexandra nach in den Main-Tauber-Kreis. Hallo Alexandra, grüß dich.
6: Schönen guten Morgen, Daniel.
0: Hallo, hallo.
6: Na? Ja.
0: So, ich bin gespannt auf deine Formulierung. Ich finde das total krass. Also es ist jedes Mal das Gleiche. Ja. Wir haben ein Wort und am Ende so viele verschiedene Bedeutungen. Und weißt du, was ich mir dann immer am Ende des Tages auch irgendwo so manchmal, wenn ich im Bett liege, dann als Frage stelle? Und das meine ich jetzt gar nicht irgendwie groß wertend oder so. Aber ich frage mich, wenn ich jetzt ein Kind wäre, welche Aussage, welche Version davon würde mich im Leben am meisten weiterbringen? Also ich finde, das hat so einen unglaublichen Einfluss, jetzt nicht dieses eine Wort, aber es betrifft ja alles. Es betrifft ja jede Erklärungsversion, die wir dann quasi zu hören bekommen. Und das hat ja einen Einfluss aufs Leben. Das hat ja einen Einfluss, wie wir denken, wie wir das Leben sehen, wie wir uns sehen und so weiter. Und ich halte das für unglaublich wichtig und auch gleichzeitig ja ein Stück weit auch gefährlich, was da alles schiefgehen kann.
6: Ja, schon teilweise, aber da bin ich der Meinung, Kinder sollte man stärken und unterstützen und nicht bevormunden.
0: Gut, was beobachtest du mehr? Dass du siehst, wie eine Mutter oder ein Vater sagt, Achtung, aufpassen! Oder beobachtest du mehr mit, oh, super, toll hast du das gemacht? So bei solchen Sachen, wo man eher so Angst davor hat, dass da gerade, ne? So,
6: ja, nee, also
0: ich beobachte eher die erste Version.
6: Leute. Ja. Ja. Ja, die erste Version. Also wirklich Helikoptereltern. Aber ich kenne es aus dem Freundeskreis ganz anders. Da ist es nicht dieses, ey, super, klasse, toll, sondern eher sowas wie, also nicht gleich dieses Übertriebene, sondern eben dieses, schaffst du das noch? Jetzt noch einen Schritt? Und dann, wenn es geschafft ist, zum Beispiel auf eine Rutsche hochklettern alleine und alleine rutschen. Und erst wenn das Kind sich freut, haben sich dann die Eltern mitgefreut. Mhm. Und wenn das Kind so erst vorsichtig geguckt hat und dann wurde geguckt und dann wurde eher nachgefragt, so, was jetzt gerade los mit dem Kind ist, ne? So, wie fühlst du dich oder hat es Spaß gemacht? Und dann haben die Kinder schon eine andere Verbindung dazu, weil so eine hohe Rutsche ist schon ziemlich schnell und je nachdem wie jung, ne, kann es schon mal beängstigend in Anführungszeichen sein oder so hoch, ne? Aber das ist ja auch eine Erfahrung, was das Kind ja gemacht hat. Und wenn es diese hoch, ist es schnell und ich bin aber unten angekommen und dann aber die Frage bekommt, das hat dir Spaß gemacht, oder? Und dann kommt das Strahlen. Also ich habe das jetzt im Freundeskreis mehrfach gesehen. Und ich finde diese Erziehungsmethode wahnsinnig schön, weil ich habe eine andere gehabt. Ich bin auf den Baum geklettert und so, und jetzt? Und dann bin ich runtergefallen und dann so, tja, jetzt bist du gefallen. Jetzt weißt du es, machst du es nochmal. Ich habe meine Eltern angeguckt, ja.
0: Ist so ein bisschen das Beispiel mit der heißen Herdplatte, ne? Nicht anfassen.
6: Ja, genau.
0: Und du bist dann, man fässt dann trotzdem an und dann sagt man, aua, hab doch gesagt, nicht anfassen. Aber du weißt es dann in dem Moment. Es gibt ja auch, da könnte man nochmal eine separate Sendung drüber machen, ob wir manchmal auch Schmerz erleben müssen, um zu lernen. Ob da kein Weg dran vorbei ist.
6: Teilweise, ja. Ja, zum Beispiel, ja.
0: Gut, bevor wir das vertiefen, deine Bedeutung in ein, zwei Sätzen. Was bedeutet Achtsamkeit?
6: Achtsamkeit ist für mich sehen und gesehen werden und bewusst etwas erfahren beziehungsweise bewusst leben, bewusst lieben, bewusst reden, bewusst denken. Also nicht einfach, ja, es kann auch spontan sein, aber eben dieses Bewusste, dass man schon, ja, das ist wie so ein siebter Sinn. Finde ich. Achtsamkeit. Das ist eine Aufmerksamkeit, die in einem ist, die zum Beispiel, wenn man in einen Raum kommt und man nur die Gesichter beobachtet, bevor man dann diesen Raum sprengt oder ne, irgendwas, sondern wirklich achtsam ist und zum Beispiel sieht, ja, da ist jetzt gerade die Stimmung ein bisschen betröppelt oder ja, sehen und gesehen werden ist für mich Achtsamkeit.
0: Sehen und gesehen werden. Mhm. Ich frage mich, dieses gesehen werden, wie das gemeint ist. Also bewusst sehen verstehe ich, aber gesehen werden, darauf denkt, mein Kopf sagt jetzt gerade, darauf habe ich doch gar keinen Einfluss. Außer ich winke und sage, hallo, hier bin ich. Dann gucken mich alle an und dann weiß ich, okay, jetzt werde ich gerade gesehen.
6: Ja, nee, nicht das Äußerliche, nicht das mit den Augen, sondern das Gefühl auf der Gefühlsebene gesehen werden, verstanden werden auf gut Deutsch. Also ja, was heißt auf gut Deutsch gesagt, aber so ein bisschen ein Verständnis dafür aufbringen.
0: Wie nehmen mich andere Menschen wahr? Oder was genau meinst du damit?
6: Genau, auch. Aber zum Beispiel, wenn jetzt jemand ganz still in der Ecke sitzt und dann einfach nicht ignorieren, sondern vielleicht hinterfragen sich selber, was ist da, warum ist die Person jetzt, wenn man zum Beispiel in einer Gruppe ist, warum kapselt sich die Person gerade von der Gruppe ab und nicht sagen, ey, komm doch mit dazu, sondern vielleicht bewusst auf diese Person mal zugehen und bewusst nachfragen. Mhm. Aber eben auf der Gefühlsebene und nicht so, ey, was bist denn jetzt so alleine hier oder was machst du für ein Gesicht oder so, sondern einfach fragen, wie fühlst du dich gerade? Nicht, wie geht's dir, sondern wie fühlst du dich gerade? Mhm. Oder wenn du auch wirklich Interesse an jemanden hast oder so und wissen willst, wie es demjenigen geht und du hast jetzt, sag ich mal, ein paar Tage nicht oder so, einfach mal fragen, wie hast du geschlafen? Wie waren deine Tage? Und nicht, wie geht's dir?
0: Denkst du, diese Frage ist eigentlich jetzt nicht so wichtig, weil die stellen wir uns ohnehin jeden Tag. Wie geht's mir eigentlich wirklich? Oder würdest du sagen, nein, das ist ja das Problem. Wir stellen uns diese Frage viel zu selten.
6: Genau, wir stellen die uns viel zu selten.
0: Aber wir kriegen sie doch jeden Tag gestellt. Jedem, den du begegnest, na, wie geht's dir? Alles okay?
6: Ja, Smalltalk. So. Smalltalk.
0: Also und du weißt dann auch, du denkst dann in dem Moment natürlich an all die kleinen Problemchen, wie Wehchen und so weiter und antwortest, ach ja, gut, muss ja. So, aber das ist die einzige Form von Tiefe. Und du meinst, dich durch die Probleme zu definieren. Aber das bist ja nicht du.
6: Nee, aber du kannst das anders äußern.
0: Nämlich?
6: Also eben, indem man eben nicht nur fragt, wie es einem geht. Weil ja, wie geht es einem? Ja.
0: Sondern welche Frage muss ich mir selber stellen?
6: Wie war dein Tag? Irgendwas anderes. Was hat dich heute bewegt? Was war dir heute besonders wichtig?
0: Moment, ist das eine Frage gerade nach innen oder nach außen? Also stelle ich die jemandem, soll ich die jetzt im Gespräch jemandem stellen oder soll ich mir die selber stellen?
6: Beides.
0: Beides?
6: Und das ist diese Achtsamkeit. Nicht nur nach außen, sondern auch nach innen. Also beides.
0: Gut, die Wahrscheinlichkeit, dass jemand fragt, wie war dein Tag, das ist doch noch da, ja. Aber was hat dich heute bewegt, das ist seltener anzutreffen, die Frage, würde ich sagen.
6: Ja.
0: Und man will dann auch nicht, genau wie bei der Frage, wie geht's dir, will man da nicht immer irgendwie anfangen, seine Geschichte runterzurasseln. Ach ja, ich habe heute ein kleines Kätzchen gesehen, das war so süß. Da habe ich irgendwie mich total gefreut und habe an meine erste Katze gedacht. Und weiß ich nicht, dann fängt man so an irgendwie, das macht man ja, aber das bricht nicht bei fremden Menschen.
6: Ja genau, aber das bricht ja trotzdem das Eis auch zum Beispiel in einer Freundschaft oder auch in einer Beziehung. Weil diese Floskeln, die stellst du jedem.
0: Ja.
6: Aber dieses Bewusste, wenn dir jemand wichtig ist, also wirklich wichtig, dann eben dieses bewusste Fragen und nicht Smalltalk.
0: Okay, setzt aber Smalltalk voraus, dass auch eine Bereitschaft da ist, auch sich darauf einzulassen.
6: Genau. Und das beinhaltet ja auch unter anderem diese Achtsamkeit.
0: Weißt du, was, glaube ich, erschreckend ist? In dem Moment festzustellen, dass man es nicht weiß. Das macht einem vielleicht auch Angst im ersten Moment.
6: Natürlich, oder dass man nicht weiß, wie man damit umgehen soll, oder ja.
0: Also ich fand, heute waren tolle Antworten mit dabei. Alexandra, danke dir erstmal, bleibt gerne kurz dran. Euch da draußen, vielen Dank fürs Zuhören, fürs Mailschreiben, fürs Posten. Vielleicht war das auch für euch so ein Moment, in dem ihr gedacht habt, so, okay, öffnet mir so ein bisschen die